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1: Im Studio Imme Kasten. Die USA greifen beim Diesel jetzt auf Russland zurück. Und scharfe Kritik daran kommt vom ukrainischen Präsidenten Selenskyj. Das sei eine Investition in den Krieg, so Selenskyj. US-Präsident Trump hatte angekündigt, dass Russland große Mengen Diesel in die USA und auch auf den Weltmarkt bringen werde. Dafür sollen die US-Sanktionen vorübergehend gelockert werden. Die Dieselpreise sind seit Beginn des Iran-Kriegs deutlich gestiegen. Trump sucht nach Wegen, sie wieder runterzubekommen, wohl auch wegen der im November anstehenden Midterms, den Zwischenwahlen in den USA. Der Zoff von Union und SPD um die Zuckersteuer ist offenbar vom Tisch. Wie die Bild berichtet, hat sich die Koalition auf einen Kompromiss geeinigt. Mehr dazu von Tom Husse.
2: Die Steuer soll demnach nur für Unternehmen fällig werden, die über 70.000 Liter pro Jahr abfüllen. Das wären dann zum Beispiel Konzerne wie Coca-Cola oder Pepsi. Bedeutet für uns, die gezuckerten Getränke von diesen Unternehmen dürften dann teurer werden. Die Steuer soll ab Juli nächsten Jahres eingeführt werden. Verbraucherorganisationen und Ärzteverbände hatten sich dafür stark gemacht, zum Schutz der Gesundheit.
1: Der Co-Pilot der Fly-Dubai-Maschine hat wohl einen Anschlag auf den Flughafen in Tel Aviv geplant. Ermittler der Vereinigten Arabischen Emirate sind sich sicher, dass das Flugzeug in Israel abstürzen sollte. Der 29-Jährige hatte den Piloten mit einer Axt angegriffen, Passagiere überwältigten ihn. Ein schweres Erdbeben hat Panama erschüttert. Eine Tsunami-Warnung wurde herausgegeben. Das Beben hatte eine Stärke von 7,7 und war im ganzen Land zu spüren. In der Hauptstadt liefen Menschen in Panik auf die Straßen. Berichte über Opfer gab es zunächst noch nicht. Die Deutsche Bahn speckt bei ihrer Streckensanierung in den nächsten Jahren ab. Bis 2031 sollen deutlich weniger wichtige Strecken auf Vordermann gebracht werden als eigentlich geplant. 13 statt 21 sollen es sein, so die Bahn. Die anderen Bauarbeiten werden nach hinten geschoben. In der ersten Partie nach der Länderspielpause in der Fußball-Bundesliga hat es keinen Sieger gegeben. Borussia Dortmund und Werder Bremen trennten sich am Abend 2:2.
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3: Mit KI-Support. Viele Wolken und immer wieder Regen gibt es heute erstmal. Später wird es dann freundlicher und die Sonne kommt öfter raus. Nur an den Alpen kann es bis zum Nachmittag noch länger nass bleiben. Dazu liegen die Höchstwerte bei 13 bis 19 Grad. Morgen bleibt's bei Sonne und Wolken mit ein paar Schauern. An der Küste auch mal mit kurzen Gewitter, maximal 18 Grad.
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1: Im Studio Imme Kasten. Diesel aus Russland für die USA und den Weltmarkt. Und das trotz bestehender Sanktionen. US-Präsident Trump hat nach eigenen Angaben mit Kreml-Chef Putin umfangreiche Lieferungen vereinbart. Mehr als 300.000 Tonnen sollen sofort fließen, weitere Millionen Tonnen in den kommenden Monaten. Möglich macht das eine Ausnahmegenehmigung der US-Regierung. Seit Beginn des Iran-Kriegs sind die Dieselpreise ja deutlich angestiegen. International stößt der Friedensnobelpreis für die südafrikanische Juristin Navi Pillay überwiegend auf ein positives Echo. Die Vereinten Nationen sprachen von einem starken Signal für Menschenrechte. UN-Hochkommissar Volker Türk sagte über Pillay in der ARD:
2: Die Integrität, die Kompetenz, ihre eminente juristische Gabe steht ganz außer Zweifel. Und ich glaube, das ist auch dadurch durch diesen Nobelpreis anerkannt worden.
1: Pillay war unter anderem Richterin am Internationalen Strafgerichtshof, einer Institution, die US-Präsident Trump schon lange ein Dorn im Auge ist. Kurz nach dem Nobelpreis für Pillay kündigte Washington Sanktionen gegen den Gerichtshof an. Der Fly Dubai Co-Pilot soll einen Selbstmordanschlag auf den Flughafen in Tel Aviv geplant haben. Laut Ermittlern wollte er das Flugzeug in einen Terminal steuern. Vergangene Woche griff er auf einem Flug den Kapitän mit einer Rettungsaxt an. Passagiere konnten ihn überwältigen und so offenbar eine Katastrophe verhindern. Gut einen Monat nach dem Diebstahl von zwei Renoir-Gemälden aus einem Museum in Südfrankreich sind die beiden Kunstwerke wieder da. Sie wurden wiedergefunden, heißt es. Wo und in welchem Zustand ist nicht bekannt. Mittlerweile wurden 6 Verdächtige festgenommen. In der Fußball-Bundesliga haben sich Borussia Dortmund und Werder Bremen am Abend unentschieden getrennt. Am Ende der Partie stand es 2:2.
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3: Mit KI-Support. Viele Wolken und immer wieder Regen gibt es heute erstmal. Später wird es dann freundlicher und die Sonne kommt öfter raus. Nur an den Alpen kann es bis zum Nachmittag noch länger nass bleiben. Dazu liegen die Höchstwerte bei 13 bis 19 Grad. Morgen bleibt's bei Sonne und Wolken mit ein paar Schauern, an der Küste auch mal mit kurzem Gewitter, maximal 18 Grad.
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1: Im Studio Imme Kasten. Schönen guten Morgen. Die USA greifen beim Diesel jetzt auf Russland zurück. US-Präsident Trump hat nach eigenen Angaben mit Kreml-Chef Putin vereinbart, dass große Mengen Kraftstoff geliefert werden. Nicht nur für die USA, sondern auch für den Weltmarkt. Die ersten 300.000 Tonnen sollen sofort kommen. Weitere Lieferungen sind dann auch in den kommenden Monaten geplant. Dafür setzt Washington die Sanktionen vorübergehend teilweise aus. Hintergrund: Seit dem Iran-Krieg sind die Dieselpreise auch in den USA kräftig gestiegen. Crash Out, Rage Bait oder Peak. Eines davon wird das Jugendwort des Jahres. Auf der Frankfurter Buchmesse wird heute der Sieger verkündet. Silas Quering erklärt uns die Finalisten.
2: Ich gehe Crash Out. Damit drückt man aus, dass man quasi die Fassung verliert. Oft wird das aber auch ironisch verwendet bei eigentlichen Kleinigkeiten. Ragebait meint Kommentare oder andere Inhalte im Netz, die bewusst provozieren sollen, meist weil das Interaktionen und damit mehr Reichweite schafft. Wer etwas als Peak bezeichnet, also Englisch für Gipfel oder Spitze, der sagt, besser geht's nicht. Der Nonsensbegriff 6-7 hatte es bei der Langenscheid-Abstimmung überraschend nicht unter die Top 3 geschafft.
1: Der Fly Dubai Co-Pilot soll einen Selbstmordanschlag auf den Flughafen in Tel Aviv geplant haben. Laut Ermittlern wollte er das Flugzeug in einen Terminal steuern. Vergangene Woche griff er auf einem Flug den Kapitän mit einer Rettungsaxt an. Passagiere konnten ihn überwältigen und so offenbar eine Katastrophe verhindern. Die Vereinten Nationen sehen in dem Friedensnobelpreis für die Juristin Navi Pillay ein starkes Signal für die Menschenrechte. Die 85-Jährige war Richterin am Internationalen Strafgerichtshof. Den hatte US-Präsident Trump schon länger im Visier. Kurz nach der Auszeichnung kündigten die USA Sanktionen gegen das Gericht an. In der Fußball-Bundesliga haben sich Borussia Dortmund und Werder Bremen am Abend unentschieden getrennt. Am Ende der Partie stand es 2:2.
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3: Mit KI-Support. Viele Wolken und immer wieder Regen gibt es heute erstmal. Später wird es dann freundlicher und die Sonne kommt öfter raus. Nur an den Alpen kann es bis zum Nachmittag noch länger nass bleiben. Dazu liegen die Höchstwerte bei 13 bis 19 Grad. Morgen bleibt's bei Sonne und Wolken mit ein paar Schauern. An der Küste auch mal mit kurzem Gewitter, maximal 18 Grad.
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1: Im Studio Imme Kasten. Schönen guten Morgen. Die USA greifen beim Diesel jetzt auf Russland zurück. US-Präsident Trump hat nach eigenen Angaben mit Kreml-Chef Putin vereinbart, dass große Mengen Kraftstoff geliefert werden. Nicht nur für die USA, sondern auch für den Weltmarkt. Die ersten 300.000 Tonnen sollen sofort kommen. Weitere Lieferungen sind dann auch in den kommenden Monaten geplant. Dafür setzt Washington die Sanktionen vorübergehend teilweise aus. Hintergrund: Seit dem Iran-Krieg sind die Dieselpreise auch in den USA kräftig gestiegen. Crash-Out, Rage-Bait oder Peak? Eines davon wird das Jugendwort des Jahres. Auf der Frankfurter Buchmesse wird heute der Sieger verkündet. Silas Quering erklärt uns die Finalisten.
2: Ich gehe Crash Out. Damit drückt man aus, dass man quasi die Fassung verliert. Oft wird das aber auch ironisch verwendet bei eigentlichen Kleinigkeiten. Ragebait meint Kommentare oder andere Inhalte im Netz, die bewusst provozieren sollen, meist weil das Interaktionen und damit mehr Reichweite schafft. Wer etwas als Peak bezeichnet, also Englisch für Gipfel oder Spitze, der sagt, besser geht's nicht. Der Nonsensbegriff 6-7 hatte es bei der Langenscheid-Abstimmung überraschend nicht unter die Top 3 geschafft.
1: Der Co-Pilot der Fly-Dubai-Maschine hat wohl einen Anschlag auf den Flughafen in Tel Aviv geplant. Ermittler der Vereinigten Arabischen Emirate sind sich sicher, dass das Flugzeug in Israel abstürzen sollte. Der 29-Jährige hatte den Piloten mit einer Axt angegriffen, Passagiere überwältigten ihn. Der Zoff von Union und SPD um die Zuckersteuer ist offenbar vom Tisch, wie die Bild berichtet. Hat sich die Koalition auf einen Kompromiss geeinigt. Die Steuer soll nur für große Getränkehersteller gelten. Bedeutet für uns, deren gezuckerte Getränke dürften teurer werden. In der Fußball-Bundesliga haben sich Borussia Dortmund und Werder Bremen am Abend unentschieden getrennt. Am Ende der Partie stand es 2:2.
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3: Mit KI-Support. Wolkig ist es heute Morgen und an der Küste zieht immer mal wieder ein Schauer durch. Vereinzelt ist auch ein Gewitter dabei. Im Laufe des Tages wird der Regen im Süden weniger und hängt am Nachmittag höchstens noch an den Alpen. Sonst bleibt's oft trocken mit Sonne und Wolken. Die Höchstwerte liegen bei 13 bis 19 Grad. Morgen gibt's wieder Sonne und Wolken und öfter Schauer, maximal 18 Grad.
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1: Im Studio Christiane Hampe. Schönen guten Morgen. Russland soll den USA helfen, die hohen Dieselpreise in den Griff zu bekommen. US-Präsident Trump hat dafür umfangreiche Lieferungen mit Kreml-Chef Putin vereinbart. Imme Kasten.
2: Die ersten 300.000 Tonnen Diesel sollen sofort kommen und auch weitere Lieferungen sind geplant. Dafür sollen die US-Sanktionen gegen Russland vorübergehend gelockert werden. In der Ukraine sorgt das Ganze für Empörung. Präsident Zelensky wirft Trump vor, damit den russischen Angriffskrieg zu unterstützen. Seit Beginn des Irankriegs sind die Dieselpreise auch in den USA stark gestiegen. Für Trump kommt das wenige Wochen vor den wichtigen Zwischenwahlen zur Unzeit.
1: Mecklenburg-Vorpommern steuert auf eine rot-rot-grüne Regierung zu. SPD, Linke und Grüne haben sich auf Koalitionsgespräche geeinigt. Eileen Schallhorn.
3: In den Sondierungen haben die drei Parteien auch schon einige Ziele formuliert. So sollen Kitas beitragsfrei bleiben. Außerdem will Rot-Rot-Grün an allen Krankenhausstandorten festhalten. Ziel sei eine Koalition, die auf Verlässlichkeit, Stabilität und Vertrauen setzt. Bei der Landtagswahl vor knapp 3 Wochen hatte sich zwar die AfD als stärkste Kraft durchgesetzt, die absolute Mehrheit aber verpasst. Mit der Partei will niemand gemeinsam regieren.
1: Viele süße Getränke werden wohl in Zukunft teurer. Wie die Bild schreibt, haben sich Union und SPD bei der Zuckersteuer geeinigt. Die soll ab Juli nächsten Jahres kommen und für Unternehmen gelten, die über 70.000 Liter pro Jahr abfüllen, wie zum Beispiel Coca-Cola oder auch Pepsi. Die Vereinten Nationen sehen im Friedensnobelpreis für die Juristin Navi Pillay ein starkes Signal für die Menschenrechte. Die 85-Jährige war Richterin am Internationalen Strafgerichtshof. Den hat US-Präsident Trump schon länger im Visier. Kurz nach der Auszeichnung kündigten die USA Sanktionen gegen das Gericht an. Crash Out, Rage Bait oder Peak, das Jugendwort des Jahres, wird heute verkündet. Crashout bedeutet etwa die Fassung zu verlieren, wird aber oft auch ironisch benutzt. Ragebait sind Inhalte im Netz, die bewusst provozieren und so Reichweite schaffen sollen. Und Peak bedeutet, besser geht's nicht. Borussia Dortmund hat in der Fußball-Bundesliga erstmals in dieser Saison Punkte liegen lassen. Gegen Werder Bremen spielte der BVB 2:2. Den Ausgleichstreffer in der Nachspielzeit erzielte ausgerechnet der Ex-Dortmunder Stürmer Niklas Füllkrug.
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4: Mit KI-Support. Wolkig ist es heute Morgen und an der Küste zieht immer mal wieder ein Schauer durch. Vereinzelt ist auch ein Gewitter dabei. Im Laufe des Tages wird der Regen im Süden weniger und hängt am Nachmittag höchstens noch an den Alpen. Sonst bleibt es oft trocken mit Sonne und Wolken. Die Höchstwerte liegen bei 13 bis 19 Grad. Morgen gibt's wieder Sonne und Wolken und öfter Schauer, maximal 18 Grad.

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1: Morgens wird es immer später hell, abends immer früher dunkel. Für Autofahrer heißt das, Licht einschalten nicht vergessen.
2: In der dunklen Jahreszeit gilt, dass man gut gesehen werden soll und dass man selbst sehr gut sehen soll. Das heißt, am Tage sollte man möglichst mit Abblendlicht fahren oder mit dem Tagfahrlicht, wenn man das schon im Fahrzeug drin hat. Und wenn man außerorts ist, sollte man das Fernlicht einschalten, damit man dort dann eben auch gut sieht.
1: Empfiehlt Welf Stankowitz vom Deutschen Verkehrssicherheitsrat. Wichtig ist aber auch, immer den Gegenverkehr im Auge zu behalten, um rechtzeitig abblenden zu können.
2: Viele Autofahrer schalten das Fernlicht außerorts gar nicht an und verzichten so auf die gute Sicht, weil sie Angst haben, nicht rechtzeitig abzublenden. Das kann man dadurch sehr gut beheben, indem man einen Fernlichtassistenten in dem Fahrzeug drin hat. Der entscheidet nämlich dann darüber, wann abgeblendet wird und wann nicht abgeblendet wird, sodass dann die entgegenkommenden Fahrzeuge ganz normal fahren können und nicht geblendet werden.
1: Dieser schlaue Beifahrer hat aber noch weitere Vorteile.
2: Es gibt Lichtassistenten, die können wesentlich mehr. Zum einen ist es das Kurvenlicht und zum anderen ist es das Abbiegelicht, das eingebaut ist. Aber es gibt noch schlauere, intelligentere Assistenten, die blenden nicht nur auf und ab, sondern sie können permanent mit Fernlicht fahren. Das heißt, der entgegenkommende oder der vorausfahrende Fahrer wird nicht mehr geblendet. Er wird einfach ausgenommen aus diesem hellen Lichtkegel und sie selbst sehen die ganze Zeit so gut wie ganz normal mit dem Fernlicht.
1: Deshalb der Tipp vom Experten.
2: Das Beste ist, sich vom Händler ausführlich informieren zu lassen über die einzelnen Lichtassistenten und darüber, was sie in dem Fahrzeug, das sie kaufen wollen, können und was sie nicht können. Es lohnt sich auf jeden Fall, mehr Licht im Fahrzeug zu haben und besseres Licht im Fahrzeug zu haben. Denken Sie auch daran, wir werden alle älter und wir wissen ganz genau, je älter wir sind, desto schlechter können wir im Dunkeln sehen.

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1: Wenn das Kind krank ist, müssen Eltern den Job und die Familie mit dem kranken Kind unter einen Hut bringen. Manchmal greifen sie dann zu einer Notlösung, sagt Stefanie Becker, Chefredakteurin vom Apothekenmagazin Baby und Familie.
2: Eine aktuelle Umfrage, die wir gemacht haben unter Eltern mit Kita-Kindern unter 5 Jahren, zeigt, dass sogar jeder 5. Befragte sagt, dass er dem Kind in so einem Fall schon einmal ein fiebersenkendes Mittel gegeben hat, damit es eben in die Kita gehen kann und man selbst zur Arbeit, weil eben in so einem Fall dann manchmal auch spontan keine Betreuung für das Kind da ist.
1: Wer sein krankes Kind mit fiebersenkenden Mitteln zur Kita schickt, hat dabei wohl meist ein mulmiges Gefühl.
2: Berufstätige Eltern, klar, die stehen oft unter Druck und entscheiden sich manchmal für diesen Weg. Dabei folgt aber sicher bald der Anruf aus der Kita, bitte das Kind abholen. Und dann ist vielleicht eine gute Richtschnur, sich als Eltern selbst zu fragen, ob man in so einem Zustand auch zur Arbeit gehen wollte.
1: Deswegen sollte man prüfen, ob es nicht doch eine Möglichkeit gibt, dass das kranke Kind zu Hause in Ruhe gesund werden kann.
2: Wenn es fiebert, wenn es sich erbricht oder Durchfall hat, dann gehört es nicht in die Kita, sondern eher zum Arzt. Und wenn irgend möglich, sollte man es dann durch Großeltern, Nachbarn, Babysitter betreuen lassen und auch mit dem Arbeitgeber sprechen. Man hat ja einen Anspruch auf 10 Betreuungstage jährlich pro Kind. Und in Großstädten gibt es oft auch Notfalldienste für die Kinderbetreuung, die man vielleicht dann auch mal in Anspruch nehmen kann.

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1: Ob Drache, Schlange oder Liebesschwur. Immer mehr Menschen lassen sich bunte Bilder in die Haut stechen. Wer sich tätowieren lässt, sollte vor allem auf Hygiene Wert legen, sagt Bettina Racco-Freitag von der Apothekenumschau.
2: Bei der Auswahl eines Tattoo-Studios sollte man unbedingt darauf achten, dass dieser Tattoo-Bereich ganz klar vom restlichen Studio abgetrennt ist und desinfizierbar ist. Und im Urlaub Finger weg von unhygienischen Studios am Straßenrand, also Augen auf.

heutzutage, aber es können wirklich bis zu 10 Sitzungen nötig sein. Zudem sollte man echt zum Hautarzt gehen und nicht zu einer Kosmetikerin oder es im Tattoo-Studio machen lassen. Teuer ist es auch, es kann bis in die Tausende gehen und die Krankenkassen zahlen nichts.

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1: Wenn man ein älteres Haus erbt, kauft oder mietet und dies umbauen oder renovieren will, sollte man sich unbedingt vorher über die Gefährlichkeit von Asbest informieren. Wir haben den TÜV-Südexperten Dr. Peter Schenk gefragt, warum Asbest denn so gefährlich ist.
2: Asbest ist so gefährlich für uns, weil freigesetzte mikroskopisch kleine Asbestfasern beim Menschen in die Atemwege, in die Lunge und angrenzende Gewebe eindringen können und dort zu Tumorbildungen führen. Bei unsachgemäßer Bearbeitung asbesthaltiger Baustoffe in Innenräumen werden Millionen kleinster Fasern freigesetzt und die Nutzer sind über Jahre hinweg einem hohen gesundheitlichen Risiko ausgesetzt.
1: Wo kommt Asbest hauptsächlich vor?
2: Weitgehend bekannt ist die Verwendung von Asbest in Weltzementdachplatten und Fassadenverkleidungen, sogenannte Eternitplatten.
1: Woran kann man Asbest erkennen?
2: Ob ein Bauteil tatsächlich Asbest enthält, ist für den Laien eigentlich nicht erkennbar. Nur die Untersuchung einer Materialprobe im Labor kann darüber Aufschluss geben. Daher sollten Privatpersonen keine Baumaßnahmen oder Sanierungen in Eigenregie vornehmen.
1: Wie muss mit Asbest umgegangen werden, damit niemand gefährdet wird?
2: Tätigkeiten mit Asbest unterliegen sowohl im gewerblichen als auch im privaten Bereich gesetzlichen Auflagen und Einschränkungen. Dazu gehört insbesondere die Verwendung geeigneter Schutzausrüstung und vor allem geeigneter Geräte. Tätigkeiten an asbesthaltigen Materialien sollten generell von Fachbetrieben durchgeführt werden, die für Asbest eine Zulassung vorweisen können.

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2: Die Tierheime in Deutschland sind am Limit. Es herrscht finanzieller und personeller Mangel. Viele der Einrichtungen sind zudem hoffnungslos überfüllt.
3: Die Pandemie hat tatsächlich viele Menschen dazu veranlasst, sich ein Haustier zuzulegen. Leider haben allerdings einige dabei wohl nicht bedacht, dass danach auch wieder der normale Berufsalltag oder Alltag eintritt. Dann wurden viele Tiere wieder im Tierheim abgegeben oder sogar ausgesetzt. Und die Situation ist dementsprechend wirklich sehr angespannt,
2: sagt Franziska Obert von der Agila Haustierversicherung, die sich seit Jahren auch für den Tierschutz einsetzt. Sie rät deshalb dazu, nur ein Tier bei sich aufzunehmen, wenn alle Voraussetzungen erfüllt sind. Ein wichtiger Punkt dabei, das Aufkommen für anfallende Kosten, nicht nur für Ausstattung und Futter.
3: Was den tierärztlichen Bereich betrifft, der häufig die höchsten und vor allem unerwarteten Kosten verursacht, sollten Besitzende sich unbedingt über den Abschluss einer Tierkrankenversicherung informieren. Denn da ist dann doch ein monatlicher moderater Beitrag für die Versicherung in der Regel leichter zu bewältigen, als plötzlich anfallende Kosten in Höhe von mehreren tausend Euro, wie es eben für Operationen und auch andere teure Behandlungen häufig der Fall ist.
2: Wer keinen Vierbeiner bei sich aufnehmen kann, kann die Tierheime auch anders unterstützen.
3: Indem er zum Beispiel regelmäßig Gassi geht, mit den Hunden oder Katzen einfach Gesellschaft leistet, mit ihnen spielt und natürlich, indem man auch spendet, ob es jetzt Futter ist, Spielzeug oder auch Geld.
2: Und auch Unternehmen können abseits von finanzieller Unterstützung helfen und beispielsweise nach Absprache Hunde im Büro erlauben. Denn so fällt es vielen leichter, den Vierbeiner in den Alltag zu integrieren.

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1: Selbstbestimmt leben, das ist für Menschen mit Behinderung unglaublich wichtig. Eine große Hilfe im Alltag ist der schnelle Weg ins Internet mit PC, Tablet oder Smartphone. Doch da werden Menschen mit einem Handicap oft noch ausgebremst, weil viele Internetportale nicht barrierefrei sind. Man braucht also ein Netz für alle, schreibt das Apothekenmagazin Seniorenratgeber. Aber was versteht man unter einem barrierefreien Internet? Die Antwort hat Chefredakteurin Claudia Röttger.
2: Websites, die von allen Usern unabhängig von körperlichen oder auch technischen Möglichkeiten uneingeschränkt, also barrierefrei genutzt werden können. Das heißt, dass eine Seite gut bedienbar ist, sodass auch Menschen mit Handicap die Informationen erfassen können und dass die Sprache einfach und verständlich ist.
1: Wie sieht das in der Realität aus? Gibt es bei den Betreibern ein Bewusstsein für diese Anforderungen?
2: Es hat sich durchaus in den vergangenen Jahren einiges getan. Vor allem die öffentlichen Verwaltungen sind verpflichtet, ihre Webseiten barrierefrei zu entwerfen. Bei der Privatwirtschaft hapert es allerdings noch. Dabei hilft es doch allen Nutzern, wenn ein Internetportal übersichtlich aufgebaut und einfach zu bedienen ist.
1: Schaut man sich im World Wide Web um, ist noch viel zu tun. Wo sollte nachgebessert werden?
2: Zum Beispiel sollten die Seiten generell eine Vergrößerungsfunktion haben, um einen Text besser lesen zu können. Aber auch eine entsprechende Audiodatei sollte angeboten werden, um sich bei Bedarf den Inhalt anhören zu können. Und natürlich sollte auch das Suchfenster auf den ersten Blick zu finden sein.
1: Zu einer benutzerfreundlichen Homepage gehört auch ein kontrastreich gestalteter Text, zum Beispiel schwarze Schrift auf weißem Hintergrund und nicht gelb auf hellblau, empfiehlt Claudia Röttger. Der Internetauftritt des Gesundheitsmagazins www.senioren-ratgeber.de bemüht sich übrigens schon seit Jahren, all diese Vorgaben auch selbst umzusetzen.

0: Ja, da verschwindet er. Und auch der Freund.
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2: Wer die Natur liebt, findet im herbstlichen Franken farbenprächtige Wälder, Aussichtspunkte über Weinberge und wunderschöne Seenlandschaften. Ideal für kurze Spaziergänge oder ausgedehnte Wandertouren. Einen Tipp für einen besonderen Ausflug hat Jörg Henschel vom Tourismusverband Franken.
3: Dem empfehle ich, den Kelten-Erlebnisweg auszuprobieren. Denn da läuft man auf den Spuren der Kelten vorbei an archäologischen Städten, Museen und malerischen Orten. Also richtig spannend und gleichzeitig auch wunderschön herbstlich.
2: Neben Kultur, Kirchwein und Wellnesshotels lockt Franken im Herbst auch mit kulinarischen Genüssen, die die Region zu dieser Jahreszeit besonders attraktiv machen.
3: Es gibt regionale Klassiker wie Schäufele oder Karpfen, aber genauso die moderne Küche und Fine Dining mit Sternerestaurants. Und besonders spannend ist jetzt auch die Weinlesezeit. Gibt's Federweise direkt vom Winzer. Die fränkische Gastfreundschaft ist wirklich überall zu spüren.
2: Und wer jetzt Lust bekommen hat, ein Kurzurlaub in Franken ist auch spontan noch möglich. Und zwar nicht zwingend in einem klassischen Hotel oder einer Ferienwohnung.
3: Ich denke da an Baumhäuser, an Chalets mitten in den Weinbergen oder sogar in Burgen, in denen übernachtet werden kann. Und egal ob für Paare, für Familien oder Gruppen, in Franken ist wirklich für jeden was dabei und viele Unterkünfte bieten jetzt im Herbst außerdem attraktive Pauschalen und tolle Preise an.

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1: Mit dem Einsatz einer Wärmepumpe schonen wir das Klima. Um uns zu wärmen, zieht sie ihre Energie aus der Umgebungsluft, dem Erdreich oder dem Grundwasser. Dabei funktioniert sie im Prinzip wie ein Kühlschrank. Nur umgekehrt, weiß Volker Weinmann, Beauftragter für Umweltpolitik und Verbände bei Daikin.
2: Beim Kühlschrank ist es innen kalt und außen warm. Und bei der Wärmepumpe wird die Energie von der Umgebungsluft, von außen, von dem Grundwasser oder von der Erdwärme genutzt. Diese vorhandene Energie wird auf ein höheres Temperaturniveau gebracht, an das Heizsystem und dementsprechend danach dann auch ins Gebäude abgegeben.
1: Um die Umweltwärme zu nutzen, braucht die Wärmepumpe Strom. Wer sich von schwankenden Preisen lösen möchte, kombiniert sie daher mit einer Photovoltaikanlage.
2: Und dann kommt noch hinzu, dass es für die Wärmepumpe eine Förderung gibt. Der Einbau einer klimafreundlichen Wärmepumpe wird mit einer Förderung bis zu 40% vom Staat belohnt, bei maximaler Investitionssumme von 60.000 Euro pro Wohneinheit. Bei dieser Förderung ist es so, dass nicht nur die Wärmepumpe gefördert wird, sondern auch die notwendigen Umfeldmaßnahmen.
1: Mittlerweile sind Wärmepumpen auch in den meisten Altbauten einsatzfähig.
2: Das Ganze wurde auch schon vom Fraunhofer Institut durch jahrzehntelange Feldtests bestätigt. Es ist eben halt so, dass moderne Wärmepumpen hohe Vorlauftemperaturen realisieren können. Das ist zum Beispiel auch mit der Daikin Alterma HHT möglich. Dort können Vorlauftemperaturen bis 70 Grad Celsius erreicht werden. So ist es also möglich, auch bestehende Heizkörpersysteme im Gebäude zu belassen oder, falls es dann doch notwendig ist, nur einzelne Heizkörper zu tauschen.

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1: Es ist wärmer als auf dem Land und es gibt viel Futter. Auch für Wildtiere gibt es Gründe, in die Stadt zu ziehen. Damit es nicht zu unangenehmen Zusammenstößen kommt, sind wir lieber vorsichtig, empfiehlt Thorsten Reinwald, Biologe vom Deutschen Jagdverband.
2: Wildschweine haben immer Vorfahrt. Wenn ich also Wildschweine sehe, dann sollte ich gucken, dass ich nicht zwischen die Bache und die Frischlinge komme, weil das könnte dann die Mutter interpretieren als Gefahr und angreifen. Wenn ich Wildschweine sehe, aufmerksam machen. Die können schlecht sehen, aber gut hören, das heißt in die Hände klatschen. Und dann entscheiden, nehme ich einen anderen Weg oder setze ich meinen Weg fort.
1: Auch bei Steinmardern sollten wir besonders gut aufpassen. Die setzen sich gerne in Autos und können dort für schwerwiegende Schäden sorgen.
2: Also wer ein fauliges Ei unter der Motorhaube hat, der hat dann auch zu Hause wohl den Steinmarder. Und wenn dann Rivale erschnüffelt wird, dann kann das sein, dass dann die Kabel attackiert werden.
1: Um Marder loszuwerden, eignen sich beispielsweise Systeme mit hochfrequenten Tönen. Damit sich Waschbären ein neues Zuhause suchen, entsorgen wir am besten herumliegende Essensreste.
2: Das heißt, nachts Katzenfutter, Hundefutter reinräumen, fauliges oder reifes Obst von den Obstbäumen entfernen und den Kompost auf jeden Fall verschließen. Also sie können auch einen Deckel öffnen und da reinklettern und fressen.
1: Auch seltene Falken können uns in der Stadt begegnen. Die brüten auf Kirchtürmen und sind selten zu sehen.

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2: Um den Mond ranken sich viele Mythen. Und auch die ein oder andere alte Bauernregel dreht sich um den Erdtrabanten.
3: Melkt die Bäuerin nachts die Ziegen, wird es wohl am Vollmond liegen. Und was wir hier schon merken, das wird auch nicht ganz so tierisch ernst genommen. Ganz anders die Astrologen, die sehen das schon sehr ernst. Die gehen nämlich davon aus, dass der Vollmond für Schlafwandeln verantwortlich ist. Moderne Studien kommen allerdings zu dem Ergebnis, heutzutage wird auf Lichtreklame Schlaf gewandelt.
2: So der Wetter-Online-Moderator Jürgen Vollmer. Eins stimmt aber auf jeden Fall. Der Mond hebt mit seinen enormen Kräften zweimal am Tag den Meeresspiegel.
3: Die wenigsten wissen, dass selbst die Erdkruste unter unseren Füßen sich um 30 bis 40 Zentimeter sogar noch im Rhythmus von Ebbe und Flut mitbewegt. Und das Gleiche gilt natürlich auch für den Luftozean. Luftdruckschwankungen finden statt, die allerdings in der freien Atmosphäre kaum messbar sind. Wir merken davon nicht viel.
2: Und das lässt sich auch ganz leicht erklären.
3: Die Luft hat nämlich eine um etwa 800 mal geringere Dichte als Wasser und damit fehlt den Gezeitenkräften ganz einfach die Angriffsfläche. Stellen Sie sich ein Wolkentröpfchen vor, winzig klein, da kann nicht viel passieren, da kann sich nicht viel bewegen und deswegen bleiben die Auswirkungen für uns Meteorologen im nicht messbaren Bereich.
2: Der Mond hat also auf unser Wetter keinen Einfluss.
3: Wenn das so wäre, dann müsste sich das Wetter rund um die Erde jedes Mal, wenn Vollmond ist, zur selben Zeit ändern. Das kann nicht funktionieren, das wäre Wetterchaos. Aber so viel räume ich dann doch mal ein. Scheinbar hat der Mond doch einen ganz schön großen Einfluss auf die menschliche Fantasie. Vielleicht sind deshalb so viele Mythen im Umlauf.
2: Wie zum Beispiel, dass glasklare Vollmondnächte besonders kalt sind.
3: Das liegt aber nicht daran, weil der Mond die Kälte machen würde, sondern daran, dass keine Wolken da sind. Und wann immer keine Wolken da sind, entsteht vom Boden her durch die Wärmeabstrahlung in der Nacht die Kälte frisch. Sie entsteht also auf der Erde. Der Mond hat damit gar nichts zu tun.
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4: Im Studio Christiane Hampe. Schönen guten Morgen. Russland soll den USA helfen, die hohen Dieselpreise in den Griff zu bekommen. US-Präsident Trump hat dafür umfangreiche Lieferungen mit Kreml-Chef Putin vereinbart. Imme Kasten.
5: Die ersten 300.000 Tonnen Diesel sollen sofort kommen und auch weitere Lieferungen sind geplant. Dafür sollen die US-Sanktionen gegen Russland vorübergehend gelockert werden. In der Ukraine sorgt das Ganze für Empörung. Präsident Zelensky wirft Trump vor, damit den russischen Angriffskrieg zu unterstützen. Seit Beginn des Irankriegs sind die Dieselpreise auch in den USA stark gestiegen. Für Trump kommt das wenige Wochen vor den wichtigen Zwischenwahlen zur Unzeit.
4: Der Zoff von Union und SPD um die Zuckersteuer ist offenbar vom Tisch. Wie die Bild schreibt, hat sich die Koalition auf einen Kompromiss geeinigt. Mehr von Tom Husse.
6: Die Steuer soll demnach nur für Unternehmen fällig werden, die über 70.000 Liter pro Jahr abfüllen. Das wären dann zum Beispiel Konzerne wie Coca-Cola oder Pepsi. Bedeutet für uns, die gezuckerten Getränke von diesen Unternehmen dürften dann teurer werden. Die Steuer soll ab Juli nächsten Jahres eingeführt werden. Verbraucherorganisationen und Ärzteverbände hatten sich dafür stark gemacht, zum Schutz der Gesundheit.
4: Es geht voran bei der Regierungsbildung in Mecklenburg-Vorpommern. SPD, Linke und Grüne wollen in Koalitionsgespräche gehen. Die AfD hatte die Landtagswahl im September zwar gewonnen, mit der Partei will aber niemand gemeinsam regieren. Der Fly Dubai Copilot soll einen Selbstmordanschlag auf den Flughafen Tel Aviv geplant haben. Laut Ermittlern wollte er das Flugzeug in ein Terminal steuern. Vergangene Woche hatte er auf dem Flug den Kapitän mit einer Rettungsaxt angegriffen. Passagiere konnten ihn überwältigen und so offenbar eine Katastrophe verhindern. Crash Out, Rage Bait oder Peak. Das Jugendwort des Jahres wird heute verkündet. Crash Out bedeutet etwa die Fassung zu verlieren, wird aber oft auch ironisch benutzt. Rage Bait sind Inhalte im Netz, die bewusst provozieren und so Reichweite schaffen sollen. Und Peak bedeutet, besser geht's nicht. Borussia Dortmund hat in der Fußball-Bundesliga erstmals in dieser Saison Punkte liegen lassen. Gegen Werder Bremen spielte der BVB 2:2. Den Ausgleichstreffer in der Nachspielzeit erzielte ausgerechnet der Ex-Dortmunder Stürmer Niklas Füllkrug.
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7: Mit KI-Support. Viele Wolken gibt es heute und dazu regnet es in der Mitte und im Süden öfter mal. Am Nachmittag zieht sich der Regen mehr Richtung Alpen zurück. Sonst bleibt es wechselhaft mit trockenen Phasen. An der Küste kommen immer wieder Schauer rein und vereinzelt auch mal ein Gewitter dazu. Außerdem kann es dort stürmisch werden. Maximal werden es 13 bis 19 Grad. Morgen geht's mit Sonne und Wolken weiter. Dazu immer wieder Schauer mit höchstens 18 Grad.

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1: Die schlechte Nachricht zuerst. Darmkrebs ist eine sehr häufige Erkrankung, an der jährlich rund 23.000 Menschen sterben. Die gute Nachricht?
2: Darmkrebs lässt sich in den meisten Fällen verhindern. Durch den Darmcheck ab 50 Jahren ist es möglich, Darmkrebsvorstufen und Darmkrebs in frühen Stadien zu erkennen und damit den Darmkrebs zu verhindern.
1: Sagt Professor Dr. Frank Kollix, Chefarzt im Helios Klinikum Berlin-Buch. Deshalb gilt spätestens ab 50 ab zum Darmcheck. In Familien, in denen Darmkrebs gehäuft vorkommt, sollte die Vorsorge früher beginnen.
2: Darmkrebs im Frühstadium und auch die Vorläufer von Darmkrebs, die Darmpolypen, machen meistens keine Beschwerden. Deshalb geht man zum Darmcheck, auch obwohl man gar keine Beschwerden hat, um feststellen zu lassen, dass hier hoffentlich nichts Schlimmes gewachsen ist.
1: Für die Vorsorgeuntersuchung können wir uns zwischen zwei Möglichkeiten entscheiden.
2: Das ist zum einen die Darmspiegelung und zum anderen der Stuhltest. Wenn Sie die Stuhlprobe machen, dann brauchen Sie keinen Termin. Dann gehen Sie zum Hausarzt zum Beispiel und lassen sich den Test geben und machen den einfach zu Hause. Wenn Sie die Darmspiegelung machen wollen, dann haben Sie einen großen Vorteil im Vergleich zum Stuhltest. Wenn hier nichts Auffälliges war, dann haben Sie 10 Jahre Ruhe.
1: Für den Stuhltest gilt eine Wiederholung alle 1 bis 2 Jahre, damit wir hier auf Nummer sicher gehen können.
2: Aber egal für welche Methode der Darmkrebsvorsorge man sich entscheidet, jeder Weg ist auf jeden Fall der richtige.

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1: 16 unterschiedliche Ferienlandschaften, ein Urlaubsland. Das ist Franken. Dieses Jahr möchte man hier vor allem die Sinne ansprechen, erklärt Jörg Henschel vom Tourismusverband Franken.
2: Geschmacklich werden wir hier zum Beispiel verwöhnt mit köstlicher regionaler Küche, fränkischen Bier- und Weinspezialitäten. Dann gibt's natürlich auch was fürs Auge. Denken Sie hier an die romantischen Fachwerkhäuser, prächtige Barockbauten. Und außen können wir den friedlichen Klängen der Natur lauschen. Und alle Highlights gibt's übrigens ganz übersichtlich zu entdecken in unserem neuen Urlaubsmagazin, das bei uns kostenlos bestellt werden kann. Oder man blättert einfach online durch auf frankentourismus.de.
1: Die Möglichkeiten, Franken zu entdecken, sind dabei sehr vielfältig. Eine gute Orientierung bieten die Ferienstraßen.
2: Wie zum Beispiel die romantische Straße oder auch die deutsche Spielzeugstraße. Und eine von ihnen feiert dieses Jahr Geburtstag, nämlich die Burgenstraße zwischen Mannheim und Bayreuth wird dieses Jahr 70 Jahre alt. Und entlang der Strecke finden Sie rund 70 Burgen, Schlösser und Residenzen, die auch nur darauf warten, mit allen Sinnen erobert zu werden.
1: Während in Bamberg dieses Jahr Kaiser Heinrich II. Im Fokus steht, mit vielen Sonderausstellungen und Festen, feiert Rothenburg ob der Tauber das Jubiläum 750 Jahre Reichsstadt.
2: Und wie es sich damals lebte, zeigen zum einen die Pfingstfestspiele, der Meistertrunk Mitte Mai oder die Reichsstadtfesttage Anfang September. Und dann gibt's noch eine Sonderausstellung, die Waffen einer Reichsstadt im Rothenburg-Museum, die ab Anfang Juni läuft und sie liefert auch spannende Einblicke in die damalige Zeit.

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1: In diesen Wochen sind wieder riesige Erntemaschinen auf unseren Straßen unterwegs. Wie verhält man sich als Autofahrer richtig, wenn man so einem Ungetüm begegnet? Marco Schwalek hat die Antwort.
2: Reifen so groß wie das eigene Auto, breiter als die Fahrspur und manchmal so voll beladen, dass schnell mal etwas herunterfallen kann. Das sind die riesigen Landwirtschaftsfahrzeuge, die uns jetzt häufig begegnen. Wir haben TÜV-Südexperte Philipp Schreiber gefragt, auf was für Gefahrenquellen müssen wir uns als Autofahrer einstellen?
3: Auf starke Staubentwicklung bei abgeernteten Feldern, auch auf stark verschmutzte Fahrbahnen, gerade im Bereich von Ein- und Ausfahrten von Feldern, die bei Regen gefährlich glatt werden können, und auf Fahrzeuge, die gerade bei Dunkelheit eventuell durch verdreckte Beleuchtungseinrichtungen schlechter sichtbar sind.
2: Nun fahren diese gigantischen Maschinen ja hauptsächlich auf den Feldern. Warum sind Erntefahrzeuge im Straßenverkehr gefährlich?
3: Einfach durch die Abmaße der Fahrzeuge. Die können regulär schon bis zu 3 Meter breit sein und im gar nicht so seltenen Ausnahmefall sogar bis zu 3,50 Meter breit. Dann sind sie natürlich auch entsprechend lang und brauchen entsprechend viel Platz beim Abbiegen. Eventuell haben sie Anbaugeräte, die auch scharfkantig sind, und dadurch sind diese Fahrzeuge nicht ganz ungefährlich.
2: Das Gefahrenpotenzial ist also erhöht. Wie verhält man sich nun richtig, wenn man auf solche Großerntemaschinen auf der Straße trifft?
3: Man bremst bereit sein, Abstand halten, die Geschwindigkeit in Straßensicht und Wetterverhältnissen anpassen und Rücksicht nehmen auf den Platzbedarf der Fahrzeuge. Also kommt so ein großes Erntefahrzeug entgegen, dann ganz rechts fahren und wenn notwendig anhalten.

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1: Für viele ist der Herbst die schönste Jahreszeit. Die Natur gibt vor ihrem Winterschlaf noch einmal alles und die Blätter an den Bäumen leuchten in tollen Gelb-, Orange- und Rottönen. Aber auch jetzt können Sie Ihren Garten noch einmal aufblühen lassen. Helke Michael hat für uns ein paar Tipps gesammelt.
2: Rosen-Rhododendron-Hortensien. Diese Klassiker machen jeden Garten auch im Herbst noch einmal zu einem Hingucker. Aber auch andere Pflanzen sorgen für eine tolle Atmosphäre.
3: Da gibt's zum Beispiel den Glanzblattstrauch oder den Korkflügelstrauch. Als Staude bringen natürlich die fette Henne von grün bis zu ihren pinkfarbenen Blüten auch ein schönes Farbspiel. Und für eine kurzfristige Pflanzung eignen sich die sogenannten Herbstklassiker wie Traubenheide, die Viola, das Stiefmütterchen und die Gartenchrysantheme.
2: So die Empfehlung von Björn Kroner von pflanzenfreude.de. Richtig gemütlich wird es mit den passenden Accessoires.
3: Kürbisse, Ziergemüse wie Maiskolben auf den Gartentisch legen mit den schönen orangefarbenen Lampionblüten arrangiert, sind nicht nur ein schöner

0: Ja, klarkommen. Also da hat ja auch jede immer dann ihren eigenen Anspruch. Der Boden sollte auch richtig sein. Und wenn Sie schon mal dabei sind, an das kommende Jahr zu denken, vergessen Sie nicht, gleich die Zwiebeln für die Frühblüher zu setzen. Das ist eigentlich auch immer ganz wichtig zu wissen.
1: Übrigens, auch im Winter haben Pflanzen einige Ansprüche.
0: Da gibt es ja die Kübelpflanzen, die man nicht reinholen kann, da sie zu groß sind. Hier sollten Sie dann richtig verpacken. Wie Noppenfolie, Vlies, Lein und Styropor, da gibt es ja mittlerweile einiges im Baumarkt, was man dann nehmen kann. Zitruspflanzen mögen es dann doch eher hell und warm, wohingegen Oleander und Palm auch ein kühleres Plätzchen im Keller bevorzugen.
1: Und noch etwas ist wichtig: Gießen nicht vergessen.
0: Ansonsten hat man den klassischen Schaden und die Pflanze verfriert nicht, sondern sie vertrocknet.

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1: Die Landwirtschaft ist schon seit vielen Jahren Vorreiter bei der Digitalisierung, sagt der Leiter des Studiengangs Precision Farming, Professor Burkhard Wrenger.
2: Wir sehen es beispielsweise bei der Nutzung von GPS-Daten, mit deren Hilfe man Trecker, selbstfahrende Erntefahrzeuge, ihre Fahrwege optimieren lassen kann und beispielsweise am Ende Treibstoff sparen kann. Wetter-Apps, Drohnen und so weiter helfen, die Bewirtschaftung effizienter zu machen.
1: Das schont am Ende nicht nur die Ressourcen und die Umwelt, sondern zahlt sich natürlich auch für die Landwirte aus.
2: Das Problem ist, schon jetzt haben wir riesige Datenmengen und um die vernünftig und systematisch auszuwerten, fehlt in den Betrieben oft das Know-how. Und damit die Landwirte in Zukunft wettbewerbsfähig bleiben, haben wir eben an der Technischen Hochschule OWL den Studiengang Precision Farming ins Leben gerufen.
1: Außerdem ist ein halbjähriges Praktikum im In- oder Ausland vorgesehen. Und in Zusammenarbeit mit Landwirtschaftsbetrieben und Landmaschinenherstellern wird es interdisziplinäre Forschungs- und

0: Anwendungsprojekte geben, um die Studierenden optimal auf das Berufsleben vorzubereiten.
1: Einige Studierende, die im letzten Herbst bei uns angefangen haben, werden sicherlich den elterlichen Landwirtschaftsbetrieb übernehmen, in die Betriebsführung reingehen. Aber auch die Landmaschinenhersteller haben Interesse angemeldet und sogar die Softwareunternehmen, die im Agrarbereich tätig sind. Dann ist es auch so, dass wir im internationalen Bereich geschaut haben, wie dort das Angebot eines solchen Studiengangs ist und haben aus verschiedenen Ländern, Afrika wie auch USA, sehr positive Rückmeldungen gehört. Dort ist auch das Interesse, hierher zu kommen und zu studieren, recht groß.

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1: Fachkräfte sind eine wichtige Ressource für unsere Zukunft. Doch in fast allen Branchen herrscht ein regelrechter Mangel. Die Bundesregierung hat deshalb eine Fachkräftestrategie entwickelt. So sollen nicht nur junge Leute für einen Fachkraftberuf begeistert, sondern auch die Älteren motiviert werden, noch nicht in Rente zu gehen. Sabrina Räther, Personalleiterin der APU-Projekt GmbH.
2: Wir haben eine große Chance darin, dass wir diese Mitarbeiterinnen und Mitarbeiter auch dafür nutzen, unsere nachfolgenden Generationen auszubilden, ihnen ein Mentor zu sein. Und Rentenzeiten sind mittlerweile ja so viel länger geworden. Und die sehen sich noch nicht darin, die Füße hochzulegen. Die wollen einfach noch weiterarbeiten.
1: Ältere Arbeitnehmende können ein wahrer Gewinn für Unternehmen sein. Sie sind routiniert und haben ein unglaubliches Know-how.
2: Bei uns zeigt sich vor allem, dass sie in einer Lebensphase angekommen sind, in der sie einfach eine größere Gelassenheit mitbringen und mit einer hohen Verlässlichkeit und Loyalität ihre Arbeit machen. Und das schätzen wir sehr.
1: Anreize, um noch nicht in Rente zu gehen, sind körperschonende Arbeit, weniger Leistungsdruck und reduzierte flexible Arbeitszeiten, sagt die Expertin.
2: Mal ist es, dass sie einmal im Monat eine Woche frei haben, mal sind es ganze Tage. Also die Arbeitszeitgestaltung ist der Hauptdreh- und Angelpunkt, den sie brauchen, um Lust zu haben, weiterzuarbeiten.

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1: 79% der Menschen haben hierzulande laut einer Umfrage Angst, bei der Ersten Hilfe etwas falsch zu machen. Genau diese Angst soll ihnen nun mit den neuen Fit in Erste-Hilfe-Kursen genommen werden.
2: Die Inhalte sind natürlich gleich. Wir haben nicht die Erste Hilfe neu erfunden, aber wir brauchen Erfolgserlebnisse für alle unsere Teilnehmer schon im Kurs. Das kommt nicht vom Zuhören oder Zusehen, sondern vom Selbermachen und Anpacken. Deshalb gestalten wir unsere Kurse wie in einem Fitnessstudio, in denen Menschen für die Ersthilfe fit gemacht werden. Und da sind unsere Ausbilderinnen und Ausbilder wirklich Schlüsselfiguren. Sie sind die Fitnesscoaches, die die Gruppe und auch jeden Einzelnen aktivieren müssen. Und dann ist Theorie ganz kurz und knapp und muss auch nicht immer vom Trainer kommen, sondern die Teilnehmer sollen ganz viel selber im Team aktiv erarbeiten.
1: Sagt Ralf Sick von den Johannitern. Tragende Säule ist dabei ein sogenannter digitaler Erste-Hilfe-Baukasten, mit dem die Kurse noch flexibler und anschaulicher gestaltet werden können.
2: Erst einmal haben unsere Trainer ein Tablet, auf dem sie alle Materialien digital haben. Auch Erklärvideos, Musik, die Sie bei der gruppendynamischen Herz-Lungen-Wiederbelebung einspielen können. Aber etwas ganz Wichtiges ist tatsächlich, dass Sie Situationen nachstellen können im Bild. Maßgeschneidert für die Gruppe. Sie klicken quasi auf Ihrem Tablet für ein Hintergrundbild und man ist auf einem Radweg, auf dem Grünstreifen. Darauf kommt ein Fahrrad, darauf kommt eine betroffene Person. Und schon kann man an dieser Situation gemeinsam arbeiten, entweder als Gehirnjogging in der Gruppe oder man sagt, und das spielen wir jetzt durch.
1: Bei den Teilnehmern diverser Testveranstaltungen kam genau das besonders gut an.
2: Aber auch, dass sie am Ende eines Fallbeispiels Erklärvideos aktivieren können, um nochmal zu schauen, habe ich eigentlich alles richtig gemacht. Oder dass sie im Prinzip in unserem Fitnessstudio ganz konzentriert an einem Sixpack der Ersten Hilfe arbeiten. Das sind 6 Leitsymptome und die dazu passenden praktischen Maßnahmenpakete. Und dann im Sinne des Merkspruchs sehen, schützen, retten, prüfen, Notruf helfen, üben, üben, üben. Und dann wird klar, Erste Hilfe ist wirklich kinderleicht und das kann auch wirklich jeder.

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1: Mit rund 60% sind Pkw mit Verbrennungsmotoren hauptverantwortlich für den CO2-Ausstoß im Straßenverkehr. Ein Ansatzpunkt könnten Autos sein, die mit wasserstoffbetriebenen Brennstoffzellen laufen. Und auch Elektroautos, erklärt Dr. Dirk Scheer vom Karlsruher Institut für Technologie.
2: Elektroautos, die heute auf der Straße sind, haben jetzt schon einen Vorteil. Mit 16-27% weniger CO2-Ausstoß in der Nutzungsphase gegenüber dem Benziner oder dem Diesel. Zukünftig soll sich dieser Vorsprung bei der CO2-Reduktion auch noch verbessern, indem der Strommix 100% grün wird. Allerdings, und das sagen einige Kritiker zu Recht, hängt es auch an der Produktionsphase, nämlich insbesondere des Akkus. Hier hängt es sehr stark davon ab, wo dieser Akku weltweit produziert wird, weil die einzelnen Produktionsstandorte und Bedingungen unterschiedliche CO2-Emissionen hervorrufen.
1: Als einer von vielen Experten sucht Dr. Dirk Scheer in dem Forschungsprojekt Energiewende-Navigationssystem, kurz eNavi, nach zukunftsweisenden Lösungen. Diese beinhalten unter anderem, möglichst viele Menschen zu überzeugen, vom eigenen Auto umzusteigen auf Bus und Bahn, also den öffentlichen Personennahverkehr, kurz ÖPNV.
2: Es geht im Kern darum, gerade in dicht besiedelten Stadtzentren die Attraktivität der Zufahrt für das Auto zu begrenzen, entweder über Preis oder auch Zufahrtsbeschränkungen im Stadtkern. Und auf der anderen Seite geht es auch darum, den Nahverkehr besser anzubinden, also die Taktung von ÖPNV zu erhöhen oder teilweise die Kosten zu verringern, um die Attraktivität des ÖPNV im Stadtgebiet im Nahverkehr besser auszugestalten.
1: Für eine bessere Anbindung des Nahverkehrs könnten beispielsweise sogenannte Ruftaxis sorgen.
2: Sie haben keine feste Route wie ein Linienbus, sondern können auf Zuruf, on demand, sagt man im Englischen, bestellt werden und verbinden dann über die Digitalisierung die besten Wege, um möglichst effizient zu sein. Beispielsweise in Berlin oder auch in Hamburg gibt es erste Praxistests und die ersten Zahlen zeigen, dass dieses Format angenommen wird, dass es erste Verschiebungen vom Pkw hin zu diesen Sammeltaxis gibt. Und das gibt Grund zur Hoffnung.
1: Das reicht aber bei weitem nicht aus. Verbundübergreifende Tarife und eine bessere Taktung der Linien würden den öffentlichen Nahverkehr deutlich attraktiver machen.

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1: Viele Studien belegen, dass unser Gehirn von körperlicher Betätigung profitiert. Reinhard Dohr von der Apothekenumschau nennt ein Beispiel.
2: Amerikanische Forscher haben gezeigt, dass ein moderates Ausdauertraining den Hippocampus wachsen lässt. Das ist eine Region im Gehirn, die wichtig für Lernen und Gedächtnis ist. Bei einer Vergleichsgruppe, die weniger Sport gemacht hat, ist der dagegen sogar geschrumpft. Und es gibt verschiedene Studien mit ähnlichen Ergebnissen, die zeigen zum Beispiel sogar, dass bei körperlich fitten Schülern die Matheleistung im Durchschnitt besser ist.
1: Warum Bewegung unser Gehirn so sehr auf Trab bringt, ist noch nicht geklärt. Wissenschaftler haben verschiedene Theorien.
2: Zum Beispiel, dass der Hippocampus mehr Nervenzellen oder neue Nervenzellen und Blutgefäße bildet. Bestimmte Wachstumsfaktoren und Botenstoffe spielen wohl eine Rolle. Und wahrscheinlich spielen einfach viele Faktoren zusammen. Es ist unwahrscheinlich, dass sich das Gehirn sozusagen auf einen einzelnen Faktor verlässt.
1: Wie viel und welchen Sport wir treiben müssen, damit unser Gehirn besser funktioniert, ist unklar. Aber es gibt einen groben Richtwert.
2: Eine pragmatische Empfehlung wäre mehrmals wöchentlich eine halbe Stunde Ausdauersport. Und wer das nicht schafft, zum Beispiel weil die Gelenke nicht mitmachen, dem kann man sagen, dass selbst Spaziergänge oder Gartenarbeit schon einen messbaren Effekt haben. Also pragmatische Empfehlung wäre, immer das zu tun, was einem die Gesundheit und das Alter eben ermöglichen.

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1: Morgens wird es immer später hell, abends immer früher dunkel. Für Autofahrer heißt das, Licht einschalten nicht vergessen.
2: In der dunklen Jahreszeit gilt, dass man gut gesehen werden soll und dass man selbst sehr gut sehen soll. Das heißt, am Tage sollte man möglichst mit Abblendlicht fahren oder mit dem Tagfahrlicht, wenn man das schon im Fahrzeug drin hat. Und wenn man außerorts ist, sollte man das Fernlicht einschalten, damit man dort dann eben auch gut sieht.
1: Empfiehlt Welf Stankowitz vom Deutschen Verkehrssicherheitsrat. Wichtig ist aber auch, immer den Gegenverkehr im Auge zu behalten, um rechtzeitig abblenden zu können.
2: Viele Autofahrer schalten das Fernlicht außerorts gar nicht an und verzichten so auf die gute Sicht, weil sie Angst haben, nicht rechtzeitig abzublenden. Das kann man dadurch sehr gut beheben, indem man einen Fernlichtassistenten in dem Fahrzeug drin hat. Der entscheidet nämlich dann darüber, wann abgeblendet wird und wann nicht abgeblendet wird, sodass dann die entgegenkommenden Fahrzeuge ganz normal fahren können und nicht geblendet werden.
1: Dieser schlaue Beifahrer hat aber noch weitere Vorteile.
2: Es gibt Lichtassistenten, die können wesentlich mehr. Zum einen ist es das Kurvenlicht und zum anderen ist es das Abbiegelicht, das eingebaut ist. Aber es gibt noch schlauere, intelligentere Assistenten, die blenden nicht nur auf und ab, sondern sie können permanent mit Fernlicht fahren. Das heißt, der entgegenkommende oder der vorausfahrende Fahrer wird nicht mehr geblendet. Er wird einfach ausgenommen aus diesem hellen Lichtkegel und sie selbst sehen die ganze Zeit so gut wie ganz normal mit dem Fernlicht.
1: Deshalb der Tipp vom Experten.
2: Das Beste ist, sich vom Händler ausführlich informieren zu lassen über die einzelnen Lichtassistenten und darüber, was sie in dem Fahrzeug, das sie kaufen wollen, können und was sie nicht können. Es lohnt sich auf jeden Fall, mehr Licht im Fahrzeug zu haben und besseres Licht im Fahrzeug zu haben. Denken Sie auch daran, wir werden alle älter und wir wissen ganz genau, je älter wir sind, desto schlechter können wir im Dunkeln sehen.
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4: Im Studio Christiane Hampe. Schönen guten Morgen. Die USA greifen beim Diesel jetzt auf Russland zurück. Scharfe Kritik daran kommt vom ukrainischen Präsidenten Selenskyj. Das sei eine Investition in den Krieg, so Selenskyj. US-Präsident Trump hatte angekündigt, dass Russland große Mengen Diesel in die USA und auf den Weltmarkt bringen werde. Dafür sollen die US-Sanktionen vorübergehend gelockert werden. Die Dieselpreise sind seit Beginn des Iran-Kriegs deutlich gestiegen. Trump sucht nach Wegen, sie runterzubekommen, wohl auch wegen der im November anstehenden Midterms, den Zwischenwahlen in den USA. Mecklenburg-Vorpommern steuert auf eine rot-rot-grüne Regierung zu. SPD, Linke und Grüne haben sich auf Koalitionsgespräche geeinigt. Eileen Schallhorn.
5: In den Sondierungen haben die drei Parteien auch schon einige Ziele formuliert. So sollen Kitas beitragsfrei bleiben. Außerdem will Rot-Rot-Grün an allen Krankenhausstandorten festhalten. Ziel sei eine Koalition, die auf Verlässlichkeit, Stabilität und Vertrauen setzt. Bei der Landtagswahl vor knapp 3 Wochen hatte sich zwar die AfD als stärkste Kraft durchgesetzt, die absolute Mehrheit aber verpasst. Mit der Partei will niemand gemeinsam regieren.
4: Die Vereinten Nationen sehen im Friedensnobelpreis für die Juristin Navi Pillay ein starkes Signal für die Menschenrechte. Die 85-Jährige war Richterin am Internationalen Strafgerichtshof. Den hat US-Präsident Trump schon länger im Visier. Kurz nach der Auszeichnung kündigten die USA Sanktionen gegen das Gericht an. Der Fly Dubai Copilot soll einen Selbstmordanschlag auf den Flughafen Tel Aviv geplant haben. Laut Ermittlern wollte er das Flugzeug in ein Terminal steuern. Vergangene Woche hatte er auf dem Flug den Kapitän mit einer Rettungsaxt angegriffen. Passagiere konnten ihn überwältigen und so offenbar eine Katastrophe verhindern. In der Fußball-Bundesliga hat Borussia Dortmund einen sicher geglaubten Sieg noch aus der Hand gegeben. Der Tabellenführer führte gegen Werder Bremen mit 2:0. Die Bremer schockten den BVB dann aber mit 2 späten Treffern. Der Endstand 2:2.
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6: Mit KI-Support. Viele Wolken gibt es heute und dazu regnet es in der Mitte und im Süden öfter mal. Am Nachmittag zieht sich der Regen mehr Richtung Alpen zurück. Sonst bleibt es wechselhaft mit trockenen Phasen. An der Küste kommen immer wieder Schauer rein und vereinzelt auch mal ein Gewitter dazu. Außerdem kann es dort stürmisch werden. Maximal werden es 13 bis 19 Grad. Morgen geht's mit Sonne und Wolken weiter, dazu immer wieder Schauer mit höchstens 18 Grad.

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2: Im Studio Christiane Hampe. Schönen guten Morgen. Im Vorzimmer mit der Ukraine sprechen und im Hinterzimmer Deals mit dem russischen Präsidenten machen. US-Präsident Donald Trump hat sich mit Putin auf einen Diesel-Deal geeinigt. Mehr von Tom Husse.
3: Russland wird große Mengen Diesel in die USA und auf den Weltmarkt bringen, so der Deal. Damit will Trump noch vor den Kongresswahlen die hohen Spritpreise in den Griff kriegen. Der ukrainische Präsident Zelensky kritisierte das Ganze als Geschenk an Putin. Der Deal überschattet das Treffen in Miami zwischen Amerikanern und Ukrainern. Da ging es um die Vorbereitung auf den nächsten Kriegswinter und darum, wie die Energieinfrastruktur der Ukraine gestärkt werden kann.
2: Mecklenburg-Vorpommern steuert auf eine rot-rot-grüne Regierung zu. SPD, Linke und Grüne haben sich auf Koalitionsgespräche geeinigt. Eileen Schallhorn.
4: In den Sondierungen haben die drei Parteien auch schon einige Ziele formuliert. So sollen Kitas beitragsfrei bleiben. Außerdem will Rot-Rot-Grün an allen Krankenhausstandorten festhalten. Ziel sei eine Koalition, die auf Verlässlichkeit, Stabilität und Vertrauen setzt. Bei der Landtagswahl vor knapp 3 Wochen hatte sich zwar die AfD als stärkste Kraft durchgesetzt, die absolute Mehrheit aber verpasst. Mit der Partei will niemand gemeinsam regieren.
2: Viele süße Getränke werden wohl in Zukunft teurer. Wie die Bild schreibt, haben sich Union und SPD bei der Zuckersteuer geeinigt. Die soll ab Juli nächsten Jahres kommen und für Unternehmen gelten, die über 70.000 Liter pro Jahr abfüllen, wie zum Beispiel Coca-Cola oder auch Pepsi. Der Fly Dubai Copilot soll einen Selbstmordanschlag auf den Flughafen Tel Aviv geplant haben. Laut Ermittlern wollte er das Flugzeug in ein Terminal steuern. Vergangene Woche hatte er auf dem Flug den Kapitän mit einer Rettungsaxt angegriffen. Passagiere konnten ihn überwältigen und so offenbar eine Katastrophe verhindern. Crash Out, Rage Bait oder Peak, das Jugendwort des Jahres, wird heute verkündet. Crashout bedeutet etwa die Fassung zu verlieren, wird aber oft auch ironisch benutzt. Ragebait sind Inhalte im Netz, die bewusst provozieren und so Reichweite schaffen sollen. Und Peak bedeutet, besser geht's nicht. Borussia Dortmund hat in der Fußball-Bundesliga erstmals in dieser Saison Punkte liegen lassen. Gegen Werder Bremen spielte der BVB 2:2. Den Ausgleichstreffer in der Nachspielzeit erzielte ausgerechnet der Ex-Dortmunder Stürmer Niklas Füllkrug.
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5: Mit KI-Support. Viele Wolken gibt es heute Vormittag und gerade an der Nordsee ziehen immer wieder Schauer durch, vereinzelt auch mal ein Gewitter. Sonst mischen sich Sonne und Wolken und der Regen im Süden lässt im Lauf des Nachmittags deutlich nach, nur an den Alpen hält er sich länger. Dazu Topwerte zwischen 13 und 19 Grad. Morgen geht's ähnlich weiter mit Sonne, Wolken und Schauern, maximal bis 18 Grad.

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2: Im Studio Christiane Hampe. Schönen guten Tag. US-Präsident Donald Trump hat überraschend einen Deal mit Kreml-Chef Putin gemacht. Russland werde große Mengen Diesel in die USA und auf den Weltmarkt bringen, um die Spritpreise zu senken, so Trump. Der Deal überschattet ein Ukraine-Treffen in den USA, bei dem es um den nächsten Kriegswinter geht. Der ukrainische Präsident Zelensky kritisierte den Deal denn auch scharf. Die Lockerung der Sanktionen gegen Russland sei ein Zeichen von Schwäche und spiele Russland in die Hände. Trump steht schon länger wegen der hohen Spritpreise innenpolitisch unter Druck. Ausgelöst wurden die hohen Spritpreise vor allem durch den Iran-Krieg. Immer öfter kommt es vor, dass sich KI-Modelle selbstständig machen. In den USA gab es jetzt schon wieder einen Fall und wieder ist die Firma Anthropic betroffen. Tom Husse.
3: Ja, ein KI-Modell des Unternehmens hat Kontakt mit der Polizei in Philadelphia aufgenommen und einen falschen Hinweis zu einem ungelösten Mordfall geschickt. Und damit nicht genug. Wie mehrere Medien schreiben, hat die KI auch mehrere Visa-Anträge erstellt und beim US-Außenministerium eingereicht. Der Vorfall mit der Polizei ist schon im Juli passiert. Anthropic hat es aber erst im September mitbekommen.
2: Viele süße Getränke werden wohl in Zukunft teurer. Wie die Bild schreibt, haben sich Union und SPD bei der Zuckersteuer geeinigt. Die soll ab Juli nächsten Jahres kommen und für Unternehmen gelten, die über 70.000 Liter pro Jahr abfüllen, wie zum Beispiel Coca-Cola oder auch Pepsi. Es geht voran bei der Regierungsbildung in Mecklenburg-Vorpommern. SPD, Linke und Grüne wollen in Koalitionsgespräche gehen. Die AfD hatte die Landtagswahl im September zwar gewonnen, mit der Partei will aber niemand gemeinsam regieren. Crash Out, Rage Bait oder Peak. Das Jugendwort des Jahres wird heute verkündet. Crash Out bedeutet etwa die Fassung zu verlieren, wird aber oft auch ironisch benutzt. Rage Bait sind Inhalte im Netz, die bewusst provozieren und so Reichweite schaffen sollen. Und Peak bedeutet, besser geht's nicht.
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4: Mit KI-Support. Viele Wolken gibt es heute Vormittag und gerade an der Nordsee ziehen immer wieder Schauer durch, vereinzelt auch mal ein Gewitter. Sonst mischen sich Sonne und Wolken und der Regen im Süden lässt im Lauf des Nachmittags deutlich nach, nur an den Alpen hält er sich länger. Dazu Topwerte zwischen 13 und 19 Grad. Morgen geht's ähnlich weiter mit Sonne, Wolken und Schauern, maximal bis 18 Grad.

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2: Im Studio Christiane Hampe. Schönen guten Tag. US-Präsident Donald Trump hat überraschend einen Deal mit Kreml-Chef Putin gemacht. Russland werde große Mengen Diesel in die USA und auf den Weltmarkt bringen, um die Spritpreise zu senken, so Trump. Der Deal überschattet ein Ukraine-Treffen in den USA, bei dem es um den nächsten Kriegswinter geht. Der ukrainische Präsident Zelensky kritisierte den Deal denn auch scharf. Die Lockerung der Sanktionen gegen Russland sei ein Zeichen von Schwäche und spiele Russland in die Hände. Trump steht schon länger wegen der hohen Spritpreise innenpolitisch unter Druck. Ausgelöst wurden die hohen Spritpreise vor allem durch den Iran-Krieg. Immer öfter kommt es vor, dass sich KI-Modelle selbstständig machen. In den USA gab es jetzt schon wieder einen Fall und wieder ist die Firma Anthropic betroffen. Tom Husse.
3: Ja, ein KI-Modell des Unternehmens hat Kontakt mit der Polizei in Philadelphia aufgenommen und einen falschen Hinweis zu einem ungelösten Mordfall geschickt. Und damit nicht genug. Wie mehrere Medien schreiben, hat die KI auch mehrere Visa-Anträge erstellt und beim US-Außenministerium eingereicht. Der Vorfall mit der Polizei ist schon im Juli passiert. Anthropic hat es aber erst im September mitbekommen.
2: Viele süße Getränke werden wohl in Zukunft teurer. Wie die Bild schreibt, haben sich Union und SPD bei der Zuckersteuer geeinigt. Die soll ab Juli nächsten Jahres kommen und für Unternehmen gelten, die über 70.000 Liter pro Jahr abfüllen, wie zum Beispiel Coca-Cola oder auch Pepsi. Es geht voran bei der Regierungsbildung in Mecklenburg-Vorpommern. SPD, Linke und Grüne wollen in Koalitionsgespräche gehen. Die AfD hatte die Landtagswahl im September zwar gewonnen, mit der Partei will aber niemand gemeinsam regieren. Crash-Out, Rage-Bait oder Peak. Das Jugendwort des Jahres wird heute verkündet. Crash-Out bedeutet etwa, die Fassung zu verlieren, wird aber oft auch ironisch benutzt. Rage-Bait sind Inhalte im Netz, die bewusst provozieren und so Reichweite schaffen sollen. Und Peak bedeutet, besser geht's nicht.
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4: Mit KI-Support. Wolkig bis sonnig ist es gerade, nur an den Alpen regnet es noch und da kann auch mal ein Gewitter dabei sein. Sonst bleibt's oft trocken, an der Küste ziehen aber immer wieder Schauer durch mit Sturmböen. Dazu werden es heute 13 bis 19 Grad. Morgen geht's mit Sonne und Wolken weiter, ab und zu Schauer, maximal 18 Grad.

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1: Im Studio Christiane Hampe. Schönen guten Tag. Die Union streitet über ihren Umgang mit der AfD. Ein Knackpunkt ist die Brandmauer. Ein Konzept, das CSU-Vize Manfred Weber abschaffen will. Finn Riebesel-Freundlieb.
2: Weber sieht in der Brandmauer, also der Abgrenzung zur AfD, eine große Belastung für die Union. CDU und CSU seien so gezwungen, mit linken Parteien zusammenzuarbeiten, sagte er der Süddeutschen Zeitung. Aus der Union kommen aber auch andere Stimmen. CDU-Vize und Bundesfamilienministerin Prien hat sich zuletzt erst klar gegen die AfD positioniert. Sie hatte den Parteiausschluss von CDU-Politikern gefordert, die in Sachsen-Anhalt möglicherweise für den neuen AfD-Landtagspräsidenten gestimmt hatten.
1: US-Präsident Trump hat überraschend einen Deal mit Kreml-Chef Putin gemacht. Russland werde große Mengen Diesel in die USA und auf den Weltmarkt bringen, um die Spritpreise zu senken, so Trump. Der Deal überschattet ein Ukraine-Treffen in den USA, bei dem es um den nächsten Kriegswinter geht. Trump steht schon länger wegen der hohen Spritpreise durch den Iran-Krieg innenpolitisch unter Druck. Ein Krieg, den die USA mit ausgelöst haben. Viele süße Getränke werden wohl in Zukunft teurer. Wie die Bild schreibt, haben sich Union und SPD bei der Zuckersteuer geeinigt. Die soll ab Juli nächsten Jahres kommen und für Unternehmen gelten, die über 70.000 Liter pro Jahr abfüllen, wie zum Beispiel Coca-Cola oder auch Pepsi. Crash-Out, Rage-Bait oder Peak. Das Jugendwort des Jahres wird heute verkündet. Crash-Out bedeutet etwa die Fassung zu verlieren, wird aber oft auch ironisch benutzt. Rage-Bait sind Inhalte im Netz, die bewusst provozieren und so Reichweite schaffen sollen. Und Peak bedeutet, besser geht's nicht. In der Fußball-Bundesliga kann der FC Bayern heute die Tabellenspitze zurückerobern. Dafür muss der Rekordmeister gegen Augsburg gewinnen. Außerdem empfängt unter anderem Hoffenheim den HSV. Stuttgart ist in Paderborn zu Gast und Leipzig spielt gegen Frankfurt.
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3: Mit KI-Support. Wolkig bis sonnig ist es gerade. Nur an den Alpen regnet es noch und da kann auch mal ein Gewitter dabei sein. Sonst bleibt's oft trocken. An der Küste ziehen aber immer wieder Schauer durch mit Sturmböen. Dazu werden es heute 13 bis 19 Grad. Morgen geht's mit Sonne und Wolken weiter, ab und zu Schauer, maximal 18 Grad.

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1: 79% der Menschen haben hierzulande laut einer Umfrage Angst, bei der ersten Hilfe etwas falsch zu machen. Genau diese Angst soll ihnen nun mit den neuen Fit in Erste-Hilfe-Kursen genommen werden.
2: Die Inhalte sind natürlich gleich. Wir haben nicht die Erste Hilfe neu erfunden, aber wir brauchen Erfolgserlebnisse für alle unsere Teilnehmer schon im Kurs. Und das kommt nicht vom Zuhören oder Zusehen, sondern vom Selbermachen und Anpacken. Deshalb gestalten wir unsere Kurse wie in einem Fitnessstudio, in denen Menschen für die Ersthilfe fit gemacht werden. Und da sind unsere Ausbilderinnen und Ausbilder wirklich Schlüsselfiguren. Sie sind die Fitnesscoaches, die die Gruppe und auch jeden Einzelnen aktivieren müssen. Und dann ist Theorie ganz kurz und knapp und muss auch nicht immer vom Trainer kommen, sondern die Teilnehmer sollen ganz viel selber im Team aktiv erarbeiten.
1: Sagt Ralf Sick von den Johannitern. Tragende Säule ist dabei ein sogenannter digitaler Erste-Hilfe-Baukasten, mit dem die Kurse noch flexibler und anschaulicher gestaltet werden können.
2: Erst einmal haben unsere Trainer ein Tablet, auf dem sie alle Materialien digital haben. Auch Erklärvideos, Musik, die sie bei der gruppendynamischen Herz-Lungen-Wiederbelebung einspielen können. Aber etwas ganz Wichtiges ist tatsächlich, dass sie Situationen nachstellen können im Bild. Maßgeschneidert für die Gruppe. Sie klicken quasi auf ihrem Tablet für ein Hintergrundbild und man ist auf einem Radweg, auf dem Grünstreifen. Darauf kommt ein Fahrrad, darauf kommt eine betroffene Person. Und schon kann man an dieser Situation gemeinsam arbeiten, entweder als Gehirnjogging in der Gruppe oder man sagt, und das spielen wir jetzt durch.
1: Bei den Teilnehmern diverser Testveranstaltungen kam genau das besonders gut an.
2: Aber auch, dass sie am Ende eines Fallbeispiels Erklärvideos aktivieren können, um nochmal zu schauen, habe ich eigentlich alles richtig gemacht? Oder dass sie im Prinzip in unserem Fitnessstudio ganz konzentriert an einem Sixpack der Ersten Hilfe arbeiten. Das sind 6 Leitsymptome und die dazu passenden praktischen Maßnahmenpakete. Und dann im Sinne des Merkspruchs sehen, schützen, retten, prüfen, Notruf helfen, üben, üben, üben. Und dann wird klar, Erste Hilfe ist wirklich kinderleicht und das kann auch wirklich jeder.

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1: Mit rund 60% sind Pkw mit Verbrennungsmotoren hauptverantwortlich für den CO2-Ausstoß im Straßenverkehr. Ein Ansatzpunkt könnten Autos sein, die mit wasserstoffbetriebenen Brennstoffzellen laufen. Und auch Elektroautos, erklärt Dr. Dirk Scheer vom Karlsruher Institut für Technologie.
2: Elektroautos, die heute auf der Straße sind, haben jetzt schon einen Vorteil. Mit 16-27% weniger CO2-Ausstoß in der Nutzungsphase gegenüber dem Benziner oder dem Diesel. Zukünftig soll sich dieser Vorsprung bei der CO2-Reduktion auch noch verbessern, indem der Strommix 100% grün wird. Allerdings, und das sagen einige Kritiker zu Recht, hängt es auch an der Produktionsphase, nämlich insbesondere des Akkus. Hier hängt es sehr stark davon ab, wo dieser Akku weltweit produziert wird, weil die einzelnen Produktionsstandorte und Bedingungen unterschiedliche CO2-Emissionen hervorrufen.
1: Als einer von vielen Experten sucht Dr. Dirk Scheer in dem Forschungsprojekt Energiewende-Navigationssystem, kurz eNavi, nach zukunftsweisenden Lösungen. Diese beinhalten unter anderem, möglichst viele Menschen zu überzeugen, vom eigenen Auto umzusteigen auf Bus und Bahn, also den öffentlichen Personennahverkehr, kurz ÖPNV.
2: Es geht im Kern darum, gerade in dicht besiedelten Stadtzentren die Attraktivität der Zufahrt für das Auto zu begrenzen, entweder über Preis oder auch Zufahrtsbeschränkungen im Stadtkern. Und auf der anderen Seite geht es auch darum, den Nahverkehr besser anzubinden, also die Taktung von ÖPNV zu erhöhen oder teilweise die Kosten zu verringern, um die Attraktivität des ÖPNV im Stadtgebiet im Nahverkehr besser auszugestalten.
1: Für eine bessere Anbindung des Nahverkehrs könnten beispielsweise sogenannte Ruftaxis sorgen.
2: Sie haben keine feste Route wie ein Linienbus, sondern können auf Zuruf, on demand, sagt man im Englischen, bestellt werden und verbinden dann über die Digitalisierung die besten Wege, um möglichst effizient zu sein. Beispielsweise in Berlin oder auch in Hamburg gibt es erste Praxistests und die ersten Zahlen zeigen, dass dieses Format angenommen wird, dass es erste Verschiebungen vom Pkw hin zu diesen Sammeltaxis gibt. Und das gibt Grund zur Hoffnung.
1: Das reicht aber bei weitem nicht aus. Verbundübergreifende Tarife und eine bessere Taktung der Linien würden den öffentlichen Nahverkehr deutlich attraktiver machen.

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1: In diesen Wochen sind wieder riesige Erntemaschinen auf unseren Straßen unterwegs. Wie verhält man sich als Autofahrer richtig, wenn man so einem Ungetüm begegnet? Marco Schwalek hat die Antwort.
2: Reifen so groß wie das eigene Auto, breiter als die Fahrspur und manchmal so voll beladen, dass schnell mal etwas herunterfallen kann. Das sind die riesigen Landwirtschaftsfahrzeuge, die uns jetzt häufig begegnen. Wir haben TÜV-Südexperte Philipp Schreiber gefragt, auf was für Gefahrenquellen müssen wir uns als Autofahrer einstellen?
3: Auf starke Staubentwicklung bei abgeernteten Feldern, auch auf stark verschmutzte Fahrbahnen, gerade im Bereich von Ein- und Ausfahrten von Feldern, die bei Regen gefährlich glatt werden können, und auf Fahrzeuge, die gerade bei Dunkelheit eventuell durch verdreckte Beleuchtungseinrichtungen schlechter sichtbar sind.
2: Nun fahren diese gigantischen Maschinen ja hauptsächlich auf den Feldern. Warum sind Erntefahrzeuge im Straßenverkehr gefährlich?
3: Einfach durch die Abmaße der Fahrzeuge. Die können regulär schon bis zu 3 Meter breit sein und im gar nicht so seltenen Ausnahmefall sogar bis zu 3,50 Meter breit. Dann sind sie natürlich auch entsprechend lang und brauchen entsprechend viel Platz beim Abbiegen. Eventuell haben sie Anbaugeräte, die auch scharfkantig sind, und dadurch sind diese Fahrzeuge nicht ganz ungefährlich.
2: Das Gefahrenpotenzial ist also erhöht. Wie verhält man sich nun richtig, wenn man auf solche Großerntemaschinen auf der Straße trifft?
3: Immer bremsbereit sein, Abstand halten, die Geschwindigkeit in Straßensicht und Wetterverhältnissen anpassen und Rücksicht nehmen auf den Platzbedarf der Fahrzeuge. Also kommt so ein großes Erntefahrzeug entgegen, dann ganz rechts fahren und wenn notwendig anhalten.

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1: Fachkräfte sind eine wichtige Ressource für unsere Zukunft. Doch in fast allen Branchen herrscht ein regelrechter Mangel. Die Bundesregierung hat deshalb eine Fachkräftestrategie entwickelt. So sollen nicht nur junge Leute für einen Fachkraftberuf begeistert, sondern auch die Älteren motiviert werden, noch nicht in Rente zu gehen. Sabrina Räther, Personalleiterin der APU-Projekt GmbH.
2: Wir haben eine große Chance darin, dass wir diese Mitarbeiterinnen und Mitarbeiter auch dafür nutzen, unsere nachfolgenden Generationen auszubilden, ihnen ein Mentor zu sein. Und Rentenzeiten sind mittlerweile ja so viel länger geworden. Und die sehen sich noch nicht darin, die Füße hochzulegen. Die wollen einfach noch weiterarbeiten.
1: Ältere Arbeitnehmende können ein wahrer Gewinn für Unternehmen sein. Sie sind routiniert und haben ein unglaubliches Know-how.
2: Bei uns zeigt sich vor allem, dass sie in einer Lebensphase angekommen sind,

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1: Die Landwirtschaft ist schon seit vielen Jahren Vorreiter bei der Digitalisierung, sagt der Leiter des Studiengangs Precision Farming, Professor Burkhard Wrenger.
2: Wir sehen es beispielsweise bei der Nutzung von GPS-Daten, mit deren Hilfe man Trecker, selbstfahrende Erntefahrzeuge, ihre Fahrwege optimieren lassen kann und beispielsweise am Ende Treibstoff sparen kann. Wetter-Apps, Drohnen und so weiter helfen, die Bewirtschaftung effizienter zu machen.
1: Das schont am Ende nicht nur die Ressourcen und die Umwelt, sondern zahlt sich natürlich auch für die Landwirte aus.
2: Das Problem ist, schon jetzt haben wir riesige Datenmengen und um die vernünftig und systematisch auszuwerten, fehlt in den Betrieben oft das Know-how. Und damit die Landwirte in Zukunft wettbewerbsfähig bleiben, haben wir eben an der Technischen Hochschule OWL den Studiengang Precision Farming ins Leben gerufen.
1: Außerdem ist ein halbjähriges Praktikum im In- oder Ausland vorgesehen. Und in Zusammenarbeit mit Landwirtschaftsbetrieben und Landmaschinenherstellern wird es interdisziplinäre Forschungs- und Anwendungsprojekte geben, um die Studierenden optimal auf das Berufsleben vorzubereiten.
2: Einige Studierende, die im letzten Herbst bei uns angefangen haben, werden sicherlich den elterlichen Landwirtschaftsbetrieb übernehmen, in die Betriebsführung reingehen. Aber auch die Landmaschinenhersteller haben Interesse angemeldet und sogar die Softwareunternehmen, die im Agrarbereich tätig sind. Dann ist es auch so, dass wir im internationalen Bereich geschaut haben, wie dort das Angebot eines solchen Studiengangs ist und haben aus verschiedenen Ländern, Afrika wie auch USA, sehr positive Rückmeldungen gehört. Dort ist auch das Interesse, hierher zu kommen und zu studieren, recht groß.

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1: Wenn das Kind krank ist, müssen Eltern den Job und die Familie mit dem kranken Kind unter einen Hut bringen. Manchmal greifen sie dann zu einer Notlösung, sagt Stefanie Becker, Chefredakteurin vom Apothekenmagazin Baby und Familie.
2: Eine aktuelle Umfrage, die wir gemacht haben unter Eltern mit Kita-Kindern unter 5 Jahren, zeigt, dass sogar jeder 5. Befragte sagt, dass er dem Kind in so einem Fall schon einmal ein fiebersenkendes Mittel gegeben hat, damit es eben in die Kita gehen kann und man selbst zur Arbeit, weil eben in so einem Fall dann manchmal auch spontan keine Betreuung für das Kind da ist.
1: Wer sein krankes Kind mit fiebersenkenden Mitteln zur Kita schickt, hat dabei wohl meist ein mulmiges Gefühl.
2: Berufstätige Eltern, klar, die stehen oft unter Druck und entscheiden sich manchmal für diesen Weg. Dabei folgt aber sicher bald der Anruf aus der Kita, bitte das Kind abholen. Und dann ist vielleicht eine gute Richtschnur, sich als Eltern selbst zu fragen, ob man in so einem Zustand auch zur Arbeit gehen wollte.
1: Deswegen sollte man prüfen, ob es nicht doch eine Möglichkeit gibt, dass das kranke Kind zu Hause in Ruhe gesund werden kann.
2: Wenn es fiebert, wenn es sich erbricht oder Durchfall hat, dann gehört es nicht in die Kita, sondern eher zum Arzt. Und wenn irgend möglich, sollte man es dann durch Großeltern, Nachbarn, Babysitter betreuen lassen und auch mit dem Arbeitgeber sprechen. Man hat ja einen Anspruch auf 10 Betreuungstage jährlich pro Kind. Und in Großstädten gibt es oft auch Notfalldienste für die Kinderbetreuung, die man vielleicht dann auch mal in Anspruch nehmen kann.

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1: Wenn man ein älteres Haus erbt, kauft oder mietet und dies umbauen oder renovieren will, sollte man sich unbedingt vorher über die Gefährlichkeit von Asbest informieren. Wir haben den TÜV-Südexperten Dr. Peter Schenk gefragt, warum Asbest denn so gefährlich ist.
2: Asbest ist so gefährlich für uns, weil freigesetzte mikroskopisch kleine Asbestfasern beim Menschen in die Atemwege, in die Lunge und angrenzende Gewebe eindringen können und dort zu Tumorbildungen führen. Bei unsachgemäßer Bearbeitung asbesthaltiger Baustoffe in Innenräumen werden Millionen kleinster Fasern freigesetzt und die Nutzer sind über Jahre hinweg einem hohen gesundheitlichen Risiko ausgesetzt.
1: Wo kommt Asbest hauptsächlich vor?
2: Weitgehend bekannt ist die Verwendung von Asbest in Weltzementdachplatten und Fassadenverkleidungen, sogenannte Eternitplatten.
1: Woran kann man Asbest erkennen?
2: Ob ein Bauteil tatsächlich Asbest enthält, ist für den Laien eigentlich nicht erkennbar. Nur die Untersuchung einer Materialprobe im Labor kann darüber Aufschluss geben. Daher sollten Privatpersonen keine Baumaßnahmen oder Sanierungen Eigenregie vornehmen.
1: Wie muss mit Asbest umgegangen werden, damit niemand gefährdet wird?
2: Tätigkeiten mit Asbest unterliegen sowohl im gewerblichen als auch im privaten Bereich gesetzlichen Auflagen und Einschränkungen. Dazu gehört insbesondere die Verwendung geeigneter Schutzausrüstung und vor allem geeigneter Geräte. Tätigkeiten an asbesthaltigen Materialien sollten generell von Fachbetrieben durchgeführt werden, die für Asbest eine Zulassung vorweisen können.

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1: Selbstbestimmt leben, das ist für Menschen mit Behinderung unglaublich wichtig. Eine große Hilfe im Alltag ist der schnelle Weg ins Internet mit PC, Tablet oder Smartphone. Doch da werden Menschen mit einem Handicap oft noch ausgebremst, weil viele Internetportale nicht barrierefrei sind. Man braucht also ein Netz für alle, schreibt das Apothekenmagazin Seniorenratgeber. Aber was versteht man unter einem barrierefreien Internet? Die Antwort hat Chefredakteurin Claudia Röttger.
2: Websites, die von allen Usern unabhängig von körperlichen oder auch technischen Möglichkeiten uneingeschränkt, also barrierefrei genutzt werden können. Das heißt, dass eine Seite gut bedienbar ist, sodass auch Menschen mit Handicap die Informationen erfassen können und dass die Sprache einfach und verständlich ist.
1: Wie sieht das in der Realität aus? Gibt es bei den Betreibern ein Bewusstsein für diese Anforderungen?
2: Es hat sich durchaus in den vergangenen Jahren einiges getan. Vor allem die öffentlichen Verwaltungen sind verpflichtet, ihre Webseiten barrierefrei zu entwerfen. Bei der Privatwirtschaft hapert es allerdings noch. Dabei hilft es doch allen Nutzern, wenn ein Internetportal übersichtlich aufgebaut und einfach zu bedienen ist.
1: Schaut man sich im World Wide Web um, ist noch viel zu tun. Wo sollte nachgebessert werden?
2: Zum Beispiel sollten die Seiten generell eine Vergrößerungsfunktion haben, um einen Text besser lesen zu können. Aber auch eine entsprechende Audiodatei sollte angeboten werden, um sich bei Bedarf den Inhalt anhören zu können. Und natürlich sollte auch das Suchfenster auf den ersten Blick zu finden sein.
1: Zu einer benutzerfreundlichen Homepage gehört auch ein kontrastreich gestalteter Text, zum Beispiel schwarze Schrift auf weißem Hintergrund und nicht gelb auf hellblau, empfiehlt Claudia Röttger. Der Internetauftritt des Gesundheitsmagazins www.senioren-ratgeber.de bemüht sich übrigens schon seit Jahren, all diese Vorgaben auch selbst umzusetzen.

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1: Es ist wärmer als auf dem Land und es gibt viel Futter. Auch für Wildtiere gibt es Gründe, in die Stadt zu ziehen. Damit es nicht zu unangenehmen Zusammenstößen kommt, sind wir lieber vorsichtig, empfiehlt Thorsten Reinwald, Biologe vom Deutschen Jagdverband.
2: Wildschweine haben immer Vorfahrt. Wenn ich also Wildschweine sehe, dann sollte ich gucken, dass ich nicht zwischen die Bache und die Frischlinge komme, weil das könnte dann die Mutter interpretieren als Gefahr und angreifen. Wenn ich Wildschweine sehe, aufmerksam machen. Die können schlecht sehen, aber gut hören, das heißt in die Hände klatschen und dann entscheiden, nehme ich einen anderen Weg oder setze ich meinen Weg fort.
1: Auch bei Steinmardern sollten wir besonders gut aufpassen. Die setzen sich gerne in Autos und können dort für schwerwiegende Schäden sorgen.
2: Also wer ein fauliges Ei unter der Motorhaube hat, der hat dann auch zu Hause wohl den Steinmarder. Und wenn dann Rivale erschnüffelt wird, dann kann das sein, dass dann die Kabel attackiert werden.
1: Um Marder loszuwerden, eignen sich beispielsweise Systeme mit hochfrequenten Tönen. Damit sich Waschbären ein neues Zuhause suchen, entsorgen wir am besten herumliegende Essensreste.
2: Das heißt, nachts Katzenfutter, Hundefutter reinräumen, fauliges oder reifes Obst von den Obstbäumen entfernen und den Kompost auf jeden Fall verschließen. Also sie können auch einen Deckel öffnen und da reinklettern und fressen.
1: Auch seltene Falken können uns in der Stadt begegnen. Die brüten auf Kirchtürmen und sind selten zu sehen.

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2: Im Studio Christiane Hampe. Schönen guten Tag. Die Union streitet über ihren Umgang mit der AfD. Ein Knackpunkt ist die Brandmauer. Ein Konzept, das CSU-Vize Manfred Weber abschaffen will. Finn Riebesel-Freundlieb.
3: Weber sieht in der Brandmauer, also der Abgrenzung zur AfD, eine große Belastung für die Union. CDU und CSU seien so gezwungen, mit linken Parteien zusammenzuarbeiten, sagte er der Süddeutschen Zeitung. Aus der Union kommen aber auch andere Stimmen. CDU-Vize und Bundesfamilienministerin Prien hat sich zuletzt erst klar gegen die AfD positioniert. Sie hatte den Parteiausschluss von CDU-Politikern gefordert, die in Sachsen-Anhalt möglicherweise für den neuen AfD-Landtagspräsidenten gestimmt hatten.
2: Die Bauindustrie warnt vor den Enteignungsplänen der Linken in Berlin. Banken halten sich schon jetzt mit Krediten zurück und Investoren springen ab, sagte Bauindustriepräsident Demuth der Neuen Osnabrücker Zeitung. Die Linke, Wahlsieger in Berlin, will große Immobilienkonzerne vergesellschaften. Crashout, Ragebait oder Peak? Eins davon wird das Jugendwort des Jahres. Auf der Frankfurter Buchmesse wird heute der Sieger verkündet. Silas Quiring erklärt uns die Finalisten.
4: Ich gehe crash out. Damit drückt man aus, dass man quasi die Fassung verliert. Oft wird das aber auch ironisch verwendet bei eigentlichen Kleinigkeiten. Ragebait meint Kommentare oder andere Inhalte im Netz, die bewusst provozieren sollen, meist weil das Interaktionen und damit mehr Reichweite schafft. Wer etwas als Peak bezeichnet, also Englisch für Gipfel oder Spitze, der sagt, besser geht's nicht. Der Nonsensbegriff 6-7 hatte es bei der Langenscheid-Abstimmung überraschend nicht unter die Top 3 geschafft.
2: Was der Dieseldeal von US-Präsident Trump und Kreml-Chef Putin wirklich bringen wird, ist fraglich. 300.000 Tonnen Diesel will Russland in diesem Monat liefern, klingt viel. Zahlen der US-Energiebehörde zeigen aber, diese Menge würde allein in den USA gerade mal für 14 Stunden reichen. In der Fußball-Bundesliga kann der FC Bayern heute die Tabellenspitze zurückerobern. Dafür muss der Rekordmeister gegen Augsburg gewinnen. Außerdem empfängt unter anderem Hoffenheim den HSV. Stuttgart ist in Paderborn zu Gast und Leipzig spielt gegen Frankfurt.
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5: Mit KI-Support. Wechselhaft ist es heute Mittag. Im Süden hängen viele Wolken und es regnet. Später wird der Regen weniger und zieht sich an die Alpen zurück. Da kann auch mal ein Gewitter dabei sein. Dazu liegen die Höchstwerte zwischen 13 und 19 Grad. Morgen gibt es Sonne und Wolken mit Schauern. Maximal werden es bis 18 Grad.
6: Für viele ist der Herbst die schönste Jahreszeit. Die Natur gibt vor ihrem Winterschlaf noch einmal alles und die Blätter an den Bäumen leuchten in tollen Gelb-, Orange- und Rottönen. Aber auch jetzt können Sie Ihren Garten noch einmal aufblühen lassen. Helke Michael hat für uns ein paar Tipps gesammelt.
7: Rosen-Rhododendron Hortensien. Diese Klassiker machen jeden Garten auch im Herbst noch einmal zu einem Hingucker. Aber auch andere Pflanzen sorgen für eine tolle Atmosphäre.
8: Da gibt es zum Beispiel den Glanzblattstrauch oder den Korkflügelstrauch. Als Staude bringen natürlich die fette Henne von grün bis zu ihren pinkfarbenen Blüten auch ein schönes Farbspiel. Und für eine kurzfristige Bepflanzung eignen sich die sogenannten Herbstklassiker wie Traubenheide, die Viola, das Stiefmütterchen und die Gartenchrysantheme.
7: So die Empfehlung von Björn Kroner von pflanzenfreude.de. Richtig gemütlich wird es mit den passenden Accessoires.
8: Kürbisse, Ziergemüse wie Maiskolben auf den Gartentisch legen mit den schönen orangefarbenen Lampionblüten arrangiert, sind nicht nur ein schöner Hingucker, sondern die halten auch wirklich verdammt gut. Dazu noch ein paar Laternen mit Kerzen sorgen für Gemütlichkeit, Kissen und Decken. Eine Feuerschale, dann hat man es sogar am Abend noch wirklich kuschelig warm.
7: Der Herbst ist allerdings auch die Zeit, um schon mal ans nächste Jahr zu denken. Zum Teil empfiehlt es sich schon jetzt mit den Pflanzen anzufangen. Bei der Auswahl der Pflanzen sollten Sie darauf achten,
8: dass diese mit den Lichtverhältnissen übers Jahr klarkommen. Also da hat ja auch jede immer dann ihren eigenen Anspruch. Der Boden sollte auch richtig sein. Und wenn Sie schon mal dabei sind, an das kommende Jahr zu denken, vergessen Sie nicht, gleich die Zwiebeln für die Frühblüher zu setzen. Das ist eigentlich auch immer ganz wichtig zu wissen.
7: Übrigens, auch im Winter haben Pflanzen einige Ansprüche.
8: Da gibt es ja die Kübelpflanzen, die man nicht reinholen kann, da sie zu groß sind. Hier sollten Sie dann richtig verpacken. wie Noppenfulle, Vlies, Lein und Styropor. Da gibt es ja mittlerweile einiges im Baumarkt, was man dann nehmen kann. Zitruspflanzen mögen es dann doch eher hell und warm, wohingegen Oleander und Palm auch ein kühleres Plätzchen im Keller bevorzugen.
7: Und noch etwas ist wichtig, Gießen nicht vergessen.
8: Ansonsten hat man den klassischen Schaden und die Pflanze verfriert nicht, sondern sie vertrocknet.

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1: Die schlechte Nachricht zuerst. Darmkrebs ist eine sehr häufige Erkrankung, an der jährlich rund 23.000 Menschen sterben. Die gute Nachricht?
2: Darmkrebs lässt sich in den meisten Fällen verhindern. Durch den Darmcheck ab 50 Jahren ist es möglich, Darmkrebsvorstufen und Darmkrebs in frühen Stadien zu erkennen und damit den Darmkrebs zu verhindern.
1: Sagt Professor Dr. Frank Kollix, Chefarzt im Helios Klinikum Berlin-Buch. Deshalb gilt spätestens ab 50 ab zum Darmcheck. In Familien, in denen Darmkrebs gehäuft vorkommt, sollte die Vorsorge früher beginnen.
2: Darmkrebs im Frühstadium und auch die Vorläufer von Darmkrebs, die Darmpolypen, machen meistens keine Beschwerden. Deshalb geht man zum Darmcheck, auch obwohl man gar keine Beschwerden hat, um feststellen zu lassen, dass hier hoffentlich nichts Schlimmes gewachsen ist.
1: Für die Vorsorgeuntersuchung können wir uns zwischen zwei Möglichkeiten entscheiden.
2: Das ist zum einen die Darmspiegelung und zum anderen der Stuhltest. Wenn Sie die Stuhlprobe machen, dann brauchen Sie keinen Termin. Dann gehen Sie zum Hausarzt zum Beispiel und lassen sich den Test geben und machen den einfach zu Hause. Wenn Sie die Darmspiegelung machen wollen, dann haben Sie einen großen Vorteil im Vergleich zum Stuhltest. Wenn hier nichts Auffälliges war, dann haben Sie 10 Jahre Ruhe.
1: Für den Stuhltest gilt eine Wiederholung alle 1 bis 2 Jahre, damit wir hier auf Nummer sicher gehen können.
2: Aber egal für welche Methode der Darmkrebsvorsorge man sich entscheidet, jeder Weg ist auf jeden Fall der richtige.

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1: Mit dem Einsatz einer Wärmepumpe schonen wir das Klima. Um uns zu wärmen, zieht sie ihre Energie aus der Umgebungsluft, dem Erdreich oder dem Grundwasser. Dabei funktioniert sie im Prinzip wie ein Kühlschrank. Nur umgekehrt, weiß Volker Weinmann, Beauftragter für Umweltpolitik und Verbände bei Daikin.
2: Beim Kühlschrank ist es innen kalt und außen warm. Und bei der Wärmepumpe wird die Energie von der Umgebungsluft, von außen, von dem Grundwasser oder von der Erdwärme genutzt. Diese vorhandene Energie wird auf ein höheres Temperaturniveau gebracht, an das Heizsystem und dementsprechend danach dann auch ins Gebäude abgegeben.
1: Um die Umweltwärme zu nutzen, braucht die Wärmepumpe Strom. Wer sich von schwankenden Preisen lösen möchte, kombiniert sie daher mit einer Photovoltaikanlage.
2: Und dann kommt noch hinzu, dass es für die Wärmepumpe eine Förderung gibt. Der Einbau einer klimafreundlichen Wärmepumpe wird mit einer Förderung bis zu 40% vom Staat belohnt, bei maximaler Investitionssumme von 60.000 Euro pro Wohneinheit. Bei dieser Förderung ist es so, dass nicht nur die Wärmepumpe gefördert wird, sondern auch die notwendigen Umfeldmaßnahmen.
1: Mittlerweile sind Wärmepumpen auch in den meisten Altbauten einsatzfähig.
2: Das Ganze wurde auch schon vom Fraunhofer Institut durch jahrzehntelange Feldtests bestätigt. Es ist eben halt so, dass moderne Wärmepumpen hohe Vorlauftemperaturen realisieren können. Das ist zum Beispiel auch mit der Daikin Alterma HHT möglich. Dort können Vorlauftemperaturen bis 70 Grad Celsius erreicht werden. So ist es also möglich, auch bestehende Heizkörpersysteme im Gebäude zu belassen oder, falls es dann doch notwendig ist, nur einzelne Heizkörper zu tauschen.

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1: Viele Studien belegen, dass unser Gehirn von körperlicher Betätigung profitiert. Reinhard Dohr von der Apothekenumschau nennt ein Beispiel.
2: Amerikanische Forscher haben gezeigt, dass ein moderates Ausdauertraining den Hippocampus wachsen lässt. Das ist eine Region im Gehirn, die wichtig für Lernen und Gedächtnis ist. Bei einer Vergleichsgruppe, die weniger Sport gemacht hat, ist der dagegen sogar geschrumpft. Und es gibt verschiedene Studien mit ähnlichen Ergebnissen, die zeigen zum Beispiel sogar, dass bei körperlich fitten Schülern die Matheleistung im Durchschnitt besser ist.
1: Warum Bewegung unser Gehirn so sehr auf Trab bringt, ist noch nicht geklärt. Wissenschaftler haben verschiedene Theorien.
2: Zum Beispiel, dass der Hippocampus mehr Nervenzellen oder neue Nervenzellen und Blutgefäße bildet. Bestimmte Wachstumsfaktoren und Botenstoffe spielen wohl eine Rolle. Und wahrscheinlich spielen einfach viele Faktoren zusammen. Es ist unwahrscheinlich, dass sich das Gehirn sozusagen auf einen einzelnen Faktor verlässt.
1: Wie viel und welchen Sport wir treiben müssen, damit unser Gehirn besser funktioniert, ist unklar. Aber es gibt einen groben Richtwert.
2: Eine pragmatische Empfehlung wäre mehrmals wöchentlich eine halbe Stunde Ausdauersport. Und wer das nicht schafft, zum Beispiel weil die Gelenke nicht mitmachen, dem kann man sagen, dass selbst Spaziergänge oder Gartenarbeit schon einen messbaren Effekt haben. Also pragmatische Empfehlung wäre, immer das zu tun, was einem die Gesundheit und das Alter eben ermöglichen.

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1: 16 unterschiedliche Ferienlandschaften, ein Urlaubsland. Das ist Franken. Dieses Jahr möchte man hier vor allem die Sinne ansprechen, erklärt Jörg Henschel vom Tourismusverband Franken.
2: Geschmacklich werden wir hier zum Beispiel verwöhnt mit köstlicher regionaler Küche, fränkischen Bier- und Weinspezialitäten. Dann gibt's natürlich auch was fürs Auge. Denken Sie hier an die romantischen Fachwerkhäuser, prächtige Barockbauten. Und außen können wir den friedlichen Klängen der Natur lauschen. Und alle Highlights gibt's übrigens ganz übersichtlich zu entdecken in unserem neuen Urlaubsmagazin, das bei uns kostenlos bestellt werden kann. Oder man blättert einfach online durch auf frankentourismus.de.
1: Die Möglichkeiten, Franken zu entdecken, sind dabei sehr vielfältig. Eine gute Orientierung bieten die Ferienstraßen.
2: Wie zum Beispiel die romantische Straße oder auch die deutsche Spielzeugstraße. Und eine von ihnen feiert dieses Jahr Geburtstag, nämlich die Burgenstraße zwischen Mannheim und Bayreuth wird dieses Jahr 70 Jahre alt. Und entlang der Strecke finden Sie rund 70 Burgen, Schlösser und Residenzen, die auch nur darauf warten, mit allen Sinnen erobert zu werden.
1: Während in Bamberg dieses Jahr Kaiser Heinrich II. Im Fokus steht, mit vielen Sonderausstellungen und Festen, feiert Rothenburg ob der Tauber das Jubiläum 750 Jahre Reichsstadt.
2: Und wie es sich damals lebte, zeigen zum einen die Pfingstfestspiele, der Meistertrunk Mitte Mai oder die Reichsstadtfesttage Anfang September. Und dann gibt's noch eine Sonderausstellung, die Waffen einer Reichsstadt im Rothenburg-Museum, die ab Anfang Juni läuft und sie liefert auch spannende Einblicke in die damalige Zeit.

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1: Wer die Natur liebt, findet im herbstlichen Franken farbenprächtige Wälder, Aussichtspunkte über Weinberge und wunderschöne Seenlandschaften. Ideal für kurze Spaziergänge oder ausgedehnte Wandertouren. Einen Tipp für einen besonderen Ausflug hat Jörg Henschel vom Tourismusverband Franken.
2: Dem empfehle ich, den Kelten-Erlebnisweg auszuprobieren. Denn da läuft man auf den Spuren der Kelten vorbei an archäologischen Städten, Museen und malerischen Orten. Also richtig spannend und gleichzeitig auch wunderschön herbstlich.
1: Neben Kultur, Kirchwein und Wellnesshotels lockt Franken im Herbst auch mit kulinarischen Genüssen, die die Region zu dieser Jahreszeit besonders attraktiv machen.
2: Es gibt regionale Klassiker wie Schäufele oder Karpfen, aber genauso die moderne Küche und Fine Dining mit Sternerestaurants. Und besonders spannend ist jetzt auch die Weinlesezeit. Gibt's Federweise direkt vom Winzer. Die fränkische Gastfreundschaft ist wirklich überall zu spüren.
1: Und wer jetzt Lust bekommen hat, ein Kurzurlaub in Franken ist auch spontan noch möglich. Und zwar nicht zwingend in einem klassischen Hotel oder einer Ferienwohnung.
2: Ich denke da an Baumhäuser, an Chalets mitten in den Weinbergen oder sogar in Burgen, in denen übernachtet werden kann. Und egal ob für Paare, für Familien oder Gruppen, in Franken ist wirklich für jeden was dabei und viele Unterkünfte bieten jetzt im Herbst außerdem attraktive Pauschalen und tolle Preise an.

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2: Um den Mond ranken sich viele Mythen. Und auch die ein oder andere alte Bauernregel dreht sich um den Erdtrabanten.
3: Melkt die Bäuerin nachts die Ziegen, wird es wohl am Vollmond liegen. Und was wir hier schon merken, das wird auch nicht ganz so tierisch ernst genommen. Ganz anders die Astrologen, die sehen das schon sehr ernst. Die gehen nämlich davon aus, dass der Vollmond für Schlafwandeln verantwortlich ist. Moderne Studien kommen allerdings zu dem Ergebnis, heutzutage wird auf Lichtreklame Schlaf gewandelt.
2: So der Wetter-Online-Moderator Jürgen Vollmer. Eins stimmt aber auf jeden Fall. Der Mond hebt mit seinen enormen Kräften zweimal am Tag den Meeresspiegel.
3: Die wenigsten wissen, dass selbst die Erdkruste unter unseren Füßen sich um 30 bis 40 Zentimeter sogar noch im Rhythmus von Ebbe und Flut mitbewegt. Und das Gleiche gilt natürlich auch für den Luftozean. Luftdruckschwankungen finden statt, die allerdings in der freien Atmosphäre kaum messbar sind. Wir merken davon nicht viel.
2: Und das lässt sich auch ganz leicht erklären.
3: Die Luft hat nämlich eine um etwa 800 mal geringere Dichte als Wasser und damit fehlt den Gezeitenkräften ganz einfach die Angriffsfläche. Stellen Sie sich ein Wolkentröpfchen vor, winzig klein, da kann nicht viel passieren, da kann sich nicht viel bewegen und deswegen bleiben die Auswirkungen für uns Meteorologen im nicht messbaren Bereich.
2: Der Mond hat also auf unser Wetter keinen Einfluss.
3: Wenn das so wäre, dann müsste sich das Wetter rund um die Erde jedes Mal, wenn Vollmond ist, zur selben Zeit ändern. Das kann nicht funktionieren, das wäre Wetterchaos. Aber so viel räume ich dann doch mal ein. Scheinbar hat der Mond doch einen ganz schön großen Einfluss auf die menschliche Fantasie. Vielleicht sind deshalb so viele Mythen im Umlauf.
2: Wie zum Beispiel, dass glasklare Vollmondnächte besonders kalt sind.
3: Das liegt aber nicht daran, weil der Mond die Kälte machen würde, sondern daran, dass keine Wolken da sind. Und wann immer keine Wolken da sind, entsteht vom Boden her durch die Wärmeabstrahlung in der Nacht die Kälte frisch. Sie entsteht also auf der Erde. Der Mond hat damit gar nichts zu tun.

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1: Morgens wird es immer später hell, abends immer früher dunkel. Für Autofahrer heißt das, Licht einschalten nicht vergessen.
2: In der dunklen Jahreszeit gilt, dass man gut gesehen werden soll und dass man selbst sehr gut sehen soll. Das heißt, am Tage sollte man möglichst mit Abblendlicht fahren oder mit dem Tagfahrlicht, wenn man das schon im Fahrzeug drin hat. Und wenn man außerorts ist, sollte man das Fernlicht einschalten, damit man dort dann eben auch gut sieht.
1: Empfiehlt Welf Stankowitz vom Deutschen Verkehrssicherheitsrat. Wichtig ist aber auch, immer den Gegenverkehr im Auge zu behalten, um rechtzeitig abblenden zu können.
2: Viele Autofahrer schalten das Fernlicht außerorts gar nicht an und verzichten so auf die gute Sicht, weil sie Angst haben, nicht rechtzeitig abzublenden. Das kann man dadurch sehr gut beheben, indem man einen Fernlichtassistenten in dem Fahrzeug drin hat. Der entscheidet nämlich dann darüber, wann abgeblendet wird und wann nicht abgeblendet wird, sodass dann die entgegenkommenden Fahrzeuge ganz normal fahren können und nicht geblendet werden.
1: Dieser schlaue Beifahrer hat aber noch weitere Vorteile.
2: Es gibt Lichtassistenten, die können wesentlich mehr. Zum einen ist es das Kurvenlicht und zum anderen ist es das Abbiegelicht, das eingebaut ist. Aber es gibt noch schlauere, intelligentere Assistenten, die blenden nicht nur auf und ab, sondern sie können permanent mit Fernlicht fahren. Das heißt, der entgegenkommende oder der vorausfahrende Fahrer wird nicht mehr geblendet. Er wird einfach ausgenommen aus diesem hellen Lichtkegel und sie selbst sehen die ganze Zeit so gut wie ganz normal mit dem Fernlicht.
1: Deshalb der Tipp vom Experten.
2: Das Beste ist, sie vom Händler ausführlich informieren zu lassen über die einzelnen Lichtassistenten und darüber, was sie in dem Fahrzeug, das sie kaufen wollen, können und was sie nicht können. Es lohnt sich auf jeden Fall, mehr Licht im Fahrzeug zu haben und besseres Licht im Fahrzeug zu haben. Denken Sie auch daran, wir werden alle älter und wir wissen ganz genau, je älter wir sind, desto schlechter können wir im Dunkeln sehen.

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1: Die Tierheime in Deutschland sind am Limit. Es herrscht finanzieller und personeller Mangel. Viele der Einrichtungen sind zudem hoffnungslos überfüllt.
2: Die Pandemie hat tatsächlich viele Menschen dazu veranlasst, sich ein Haustier zuzulegen. Leider haben allerdings einige dabei wohl nicht bedacht, dass danach auch wieder der normale Berufsalltag oder Alltag eintritt. Dann wurden viele Tiere wieder im Tierheim abgegeben oder sogar ausgesetzt. Und die Situation ist dementsprechend wirklich sehr angespannt,
1: sagt Franziska Obert von der Agile Haustierversicherung, die sich seit Jahren auch für den Tierschutz einsetzt. Sie rät deshalb dazu, nur ein Tier bei sich aufzunehmen, wenn alle Voraussetzungen erfüllt sind. Ein wichtiger Punkt dabei, das Aufkommen für anfallende Kosten, nicht nur für Ausstattung und Futter.
2: Was den tierärztlichen Bereich betrifft, der häufig die höchsten und vor allem unerwarteten Kosten verursacht, sollten Besitzende sich unbedingt über den Abschluss einer Tierkrankenversicherung informieren. Denn da ist dann doch ein monatlicher moderater Beitrag für die Versicherung in der Regel leichter zu bewältigen, als plötzlich anfallende Kosten in Höhe von mehreren tausend Euro, wie es eben für Operationen und auch andere teure Behandlungen häufig der Fall ist.
1: Wer keinen Vierbeiner bei sich aufnehmen kann, kann die Tierheime auch anders unterstützen.
2: Indem er zum Beispiel regelmäßig Gassi geht, mit den Hunden oder Katzen einfach Gesellschaft leistet, mit ihnen spielt und natürlich, indem man auch spendet, ob es jetzt Futter ist, Spielzeug oder auch Geld.
1: Und auch Unternehmen können abseits von finanzieller Unterstützung helfen und beispielsweise nach Absprache Hunde im Büro erlauben. Denn so fällt es vielen leichter, den Vierbeiner in den Alltag zu integrieren.

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1: Ob Drache, Schlange oder Liebesschwur. Immer mehr Menschen lassen sich bunte Bilder in die Haut stechen. Wer sich tätowieren lässt, sollte vor allem auf Hygiene Wert legen, sagt Bettina Racco-Freitag von der Apothekenumschau.
2: Bei der Auswahl eines Tattoo-Studios sollte man unbedingt darauf achten, dass dieser Tattoo-Bereich ganz klar vom restlichen Studio abgetrennt ist und desinfizierbar ist. Und im Urlaub Finger weg von unhygienischen Studios am Straßenrand, also Augen auf.
1: Bei mehr als 6% der Tätowierten kommt es zu gesundheitlichen Komplikationen.
2: Fehlt die Hygiene, kann es über eine infizierte Tätowiernadel zu HIV- oder Hepatitis-Infektionen kommen. Wenn der Tätowierer keine Latexhandschuhe trägt oder sie auch nicht regelmäßig wechselt, kann sich die Wunde infizieren. Zudem Vorsicht vor allergischen Reaktionen auf die Farbinhalte. Am besten sollte man sich eine Liste mit allen Farbstoffen geben lassen.
1: 7% der Tätowierten bereuen ihre Entscheidung später. Vor allem ältere Menschen und Eltern. Man kann Tattoos entfernen lassen, doch das ist aufwendig und teuer.
2: Zwar gibt es ganz moderne Lasertechniken heutzutage, aber es können wirklich bis zu 10 Sitzungen nötig sein. Zudem sollte man echt zum Hautarzt gehen und nicht zu einer Kosmetikerin oder es im Tattoo-Studio machen lassen. Teuer ist es auch. Es kann bis in die Tausende gehen. Und die Krankenkassen zahlen nichts.

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1: 79% der Menschen haben hierzulande laut einer Umfrage Angst, bei der Ersten Hilfe etwas falsch zu machen. Genau diese Angst soll ihnen nun mit den neuen Fit in Erste-Hilfe-Kursen genommen werden.
2: Die Inhalte sind natürlich gleich. Wir haben nicht die Erste Hilfe neu erfunden, aber wir brauchen Erfolgserlebnisse für alle unsere Teilnehmer schon im Kurs. Das kommt nicht vom Zuhören oder Zusehen, sondern vom Selbermachen und Anpacken. Deshalb gestalten wir unsere Kurse wie in einem Fitnessstudio, in denen Menschen für die Ersthilfe fit gemacht werden. Und da sind unsere Ausbilderinnen und Ausbilder wirklich Schlüsselfiguren. Sie sind die Fitnesscoaches, die die Gruppe und auch jeden Einzelnen aktivieren müssen. Und dann ist Theorie ganz kurz und knapp und muss auch nicht immer vom Trainer kommen, sondern die Teilnehmer sollen ganz viel selber im Team aktiv erarbeiten.
1: Sagt Ralf Sick von den Johannitern. Tragende Säule ist dabei ein sogenannter digitaler Erste-Hilfe-Baukasten, mit dem die Kurse noch flexibler und anschaulicher gestaltet werden können.
2: Erst einmal haben unsere Trainer ein Tablet, auf dem sie alle Materialien digital haben. Auch Erklärvideos, Musik, die Sie bei der gruppendynamischen Herz-Lungen-Wiederbelebung einspielen können. Aber etwas ganz Wichtiges ist tatsächlich, dass Sie Situationen nachstellen können im Bild. Maßgeschneidert für die Gruppe. Sie klicken quasi auf Ihrem Tablet für ein Hintergrundbild und man ist auf einem Radweg, auf dem Grünstreifen. Darauf kommt ein Fahrrad, darauf kommt eine betroffene Person. Und schon kann man an dieser Situation gemeinsam arbeiten, entweder als Gehirnjogging in der Gruppe oder man sagt, und das spielen wir jetzt durch.
1: Bei den Teilnehmern diverser Testveranstaltungen kam genau das besonders gut an.
2: Aber auch, dass sie am Ende eines Fallbeispiels Erklärvideos aktivieren können, um nochmal zu schauen, habe ich eigentlich alles richtig gemacht. Oder dass sie im Prinzip in unserem Fitnessstudio ganz konzentriert an einem Sixpack der Ersten Hilfe arbeiten. Das sind 6 Leitsymptome und die dazu passenden praktischen Maßnahmenpakete. Und dann im Sinne des Merkspruchs sehen, schützen, retten, prüfen, Notruf helfen, üben, üben, üben. Und dann wird klar, Erste Hilfe ist wirklich kinderleicht und das kann auch wirklich jeder.

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2: Im Studio Holger Dilk. Schönen guten Tag. Die Union streitet über ihren Umgang mit der AfD. Ein Knackpunkt ist die Brandmauer, ein Konzept, das CSU-Vize Manfred Weber abschaffen will. Finn Rebesell, Freundlieb.
3: Weber sieht in der Brandmauer, also der Abgrenzung zur AfD, eine große Belastung für die Union. CDU und CSU seien so gezwungen, mit linken Parteien zusammenzuarbeiten, sagte er der Süddeutschen Zeitung. Aus der Union kommen aber auch andere Stimmen. CDU-Vize und Bundesfamilienministerin Prien hat sich zuletzt erst klar gegen die AfD positioniert. Sie hatte den Parteiausschluss von CDU-Politikern gefordert, die in Sachsen-Anhalt möglicherweise für den neuen AfD-Landtagspräsidenten gestimmt hatten.
2: Was der Dieseldeal von US-Präsident Trump und Kreml-Chef Putin wirklich bringen wird, ist fraglich. 300.000 Tonnen Diesel will Russland in diesem Monat auf den Weltmarkt bringen. Allein in den USA würde diese Menge aber gerade mal für etwa 14 Stunden reichen. Mit dem Deal will Trump die hohen Spritpreise noch vor den Kongresswahlen senken. Daraus wird aber so nichts, sagt der Politikwissenschaftler Thomas Jäger bei NTV.
4: Trump will eine Erwartung verkaufen. Nämlich die Wähler sollen denken, ja, das kommt dann nachher schon. Trump hat's versprochen, wie wir ja auch alle $5,000 bekommen, wenn die Republikaner die Wahl gewinnen. Nein, das wird alles nicht geschehen.
2: Die Bauindustrie warnt vor den Enteignungsplänen der Linken in Berlin. Banken halten sich schon jetzt mit Krediten zurück und Investoren springen ab, sagte Bauindustriepräsident Demuth der Neuen Osnabrücker Zeitung. Die Linke, Wahlsieger in Berlin, will große Immobilienkonzerne vergesellschaften. Für Restaurants, Imbisse und Co. sollten Lebensmittelkontrollen bundesweit einheitlich sein. Das fordert der Bundesverband der Lebensmittelchemiker. Ohne gemeinsame Vorgaben befürchtet er weniger und schlechtere Kontrollen. Schon wieder hat sich ein KI-Modell der Firma Anthropic selbstständig gemacht. Die künstliche Intelligenz hat einen falschen Hinweis zu einem Mordfall in die Polizei von Philadelphia geschickt. Außerdem soll sie Visa-Anträge erstellt und beim US-Außenministerium eingereicht haben. In der Fußball-Bundesliga kann der FC Bayern heute die Tabellenspitze zurückerobern. Dafür muss der Rekordmeister gegen Augsburg gewinnen. Außerdem empfängt unter anderem Hoffenheim den HSV. Stuttgart ist in Paderborn zu Gast und Leipzig spielt gegen Frankfurt.
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5: Mit KI-Support. Wechselhaft ist es heute Mittag. Im Süden hängen viele Wolken und es regnet. Später wird der Regen weniger und zieht sich an die Alpen zurück. Da kann auch mal ein Gewitter dabei sein. Dazu liegen die Höchstwerte zwischen 13 und 19 Grad. Morgen gibt es Sonne und Wolken mit Schauern. Maximal werden es bis 18 Grad.

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2: Im Studio Holger Dilk, schönen guten Tag. In der Union wird mal wieder über die Brandmauer zur AfD diskutiert. CSU-Vize Manfred Weber findet, das Konzept ist gescheitert und eine Riesenbelastung. Die Union sei so gezwungen, mit linken Parteien zusammenzuarbeiten, sagte Weber der Süddeutschen Zeitung. Aus der Union kommen aber auch andere Stimmen. CDU-Vize und Familienministerin Prien hat sich zuletzt erst klar gegen die AfD positioniert. Sie hatte den Parteiausschluss von CDU-Politikern verlangt, die in Sachsen-Anhalt möglicherweise für den neuen AfD-Landtagspräsidenten gestimmt hatten. US-Präsident Trump sorgt mit seinem Kraftstoffdeal mit Russlands Präsident Putin einmal mehr für Furore. 300.000 Tonnen Diesel wollen die Russen in diesem Monat für die USA und den Weltmarkt bereitstellen. Klingt ja an sich erst einmal viel. Tom Husson.
3: Ja, aber das ist es eigentlich gar nicht, denn allein die USA verbrauchen sehr viel Diesel. Dort würden die 300.000 Tonnen gerade mal für 14 Stunden reichen. Das zeigen Zahlen der US-Energiebehörde. Die hohen Spritpreise setzen Trump vor den Kongresswahlen immer mehr unter Druck. Er muss liefern. Kritik an dem Trump-Putin-Deal kommt vor allem aus der Ukraine. Solche Geschenke an Putin würden den Krieg nicht beenden, sagte der ukrainische Präsident Zelensky.
2: Das Jugendwort des Jahres steht fest. Ragebite ist es geworden. Das hat der Langenscheid Verlag mitgeteilt. Ragebite steht für Inhalte im Netz, die bewusst provozieren und so Reichweite schaffen sollen. Unter den Finalisten waren auch Crashout und Peak. Eine KI des US-Unternehmens Anthropic hat einen falschen Hinweis zu einem Mordfall an die Polizei geschickt. Passiert ist das Ganze schon im Juli. Anthropic hatte es aber erst später bemerkt. In letzter Zeit kommt es immer wieder vor, dass sich KI selbstständig macht. In der Fußball-Bundesliga wollen die Bayern den Patzer von Dortmund heute ausnutzen. Gewinnt der Rekordmeister in Augsburg, ist er wieder Tabellenführer. Anstoß ist um 15.30 Uhr. Zeitgleich empfängt unter anderem Mainz Leverkusen und Union Berlin spielt gegen Elversberg. Im Abendspiel muss Frankfurt in Leipzig ran.
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4: Mit KI-Support. Viele Wolken gibt es heute Nachmittag und im Süden regnet es noch öfter, bevor sich das Ganze bis zum Abend eher an die Alpen zurückzieht. Sonst ist so ein Sonne-Wolken-Ding meist trocken, nur an der Küste kommen nach und nach mehr Schauer dazu, vereinzelt auch mal ein Gewitter. Dazu liegen wir bei 13 bis 19 Grad. Morgen geht's mit Sonne und Wolken weiter, mit Schauern und maximal 18 Grad.

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2: Im Studio Holger Dilk, schönen guten Tag. Lange wurde gerätselt, jetzt steht fest, Ragebait ist das Jugendwort des Jahres. Colin Mock, was heißt das denn nochmal?
3: Also der Begriff steht für Kommentare oder andere Inhalte im Netz, die bewusst provozieren sollen, meist weil das Interaktionen und damit mehr Reichweite schafft. Bei der Online-Abstimmung für das Jugendwort setzte sich Ragebait noch gegen zwei weitere Wörter durch, und zwar Peak, was besser geht's nicht bedeutet, und Crash Out, also wenn jemand die Fassung verliert. Das Jugendwort wird jedes Jahr vom Langenscheid Verlag gesucht. Etwa 1 Million Jugendliche hatten diesmal abgestimmt.
2: Die Union streitet über ihren Umgang mit der AfD. Ein Knackpunkt ist die Brandmauer, ein Konzept, das CSU-Vize Manfred Weber abschaffen will. Finn Rebesell, Freundlieb.
4: Weber sieht in der Brandmauer, also der Abgrenzung zur AfD, eine große Belastung für die Union. CDU und CSU seien so gezwungen, mit linken Parteien zusammenzuarbeiten, sagte er der Süddeutschen Zeitung. Aus der Union kommen aber auch andere Stimmen. CDU-Vize und Bundesfamilienministerin Prien hat sich zuletzt erst klar gegen die AfD positioniert. Sie hatte den Parteiausschluss von CDU-Politikern gefordert, die in Sachsen-Anhalt möglicherweise für den neuen AfD-Landtagspräsidenten gestimmt hatten.
2: Was der Dieseldeal von US-Präsident Trump und Kreml-Chef Putin wirklich bringen wird, ist fraglich. 300.000 Tonnen Diesel will Russland in diesem Monat liefern. Klingt viel. Zahlen der US-Energiebehörde zeigen aber, diese Menge würde allein in den USA gerade mal für 14 Stunden reichen. Schon wieder hat sich ein KI-Modell der Firma Anthropic selbstständig gemacht. Die künstliche Intelligenz hat einen falschen Hinweis zu einem Mordfall an die Polizei von Philadelphia geschickt. Außerdem soll sie Visa-Anträge erstellt und beim US-Außenministerium eingereicht haben. Die Bauindustrie warnt vor den Enteignungsplänen der Linken in Berlin. Banken halten sich schon jetzt mit Krediten zurück und Investoren springen ab, sagte Bauindustriepräsident Demuth der Neuen Osnabrücker Zeitung. Die Linke, Wahlsieger in Berlin, will große Immobilienkonzerne vergesellschaften.
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5: Mit KI-Support. Viele Wolken gibt es heute Nachmittag und im Süden regnet es noch öfter, bevor sich das Ganze bis zum Abend eher an die Alpen zurückzieht. Sonst ist so ein Sonne-Wolken-Ding meist trocken, nur an der Küste kommen nach und nach mehr Schauer dazu, vereinzelt auch mal ein Gewitter. Dazu liegen wir bei 13 bis 19 Grad. Morgen geht's mit Sonne und Wolken weiter, mit Schauern und maximal 18 Grad.

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1: Im Studio Holger Dilk, schönen guten Tag. Lange wurde gerätselt, jetzt steht fest, Ragebait ist das Jugendwort des Jahres. Colin Mock, was heißt das denn nochmal?
2: Also der Begriff steht für Kommentare oder andere Inhalte im Netz, die bewusst provozieren sollen, meist weil das Interaktionen und damit mehr Reichweite schafft. Bei der Online-Abstimmung für das Jugendwort setzte sich Ragebait noch gegen zwei weitere Wörter durch, und zwar Peak, was besser geht's nicht bedeutet, und Crash-Out, also wenn jemand die Fassung verliert. Das Jugendwort wird jedes Jahr vom Langenscheid Verlag gesucht. Etwa 1 Million Jugendliche hatten diesmal abgestimmt.
1: In der Union wird mal wieder über die Brandmauer zur AfD diskutiert. CSU-Vize Manfred Weber findet, das Konzept ist gescheitert und eine Riesenbelastung. Die Union sei so gezwungen, mit linken Parteien zusammenzuarbeiten, sagte Weber der Süddeutschen Zeitung. Aus der Union kommen aber auch andere Stimmen. CDU-Vize und Familienministerin Prien hat sich zuletzt erst klar gegen die AfD positioniert. Sie hatte den Parteiausschluss von CDU-Politikern verlangt, die in Sachsen-Anhalt möglicherweise für den neuen AfD-Landtagspräsidenten gestimmt hatten. Ist der Dieseldeal von US-Präsident Trump und Kreml-Chef Putin eine Luftnummer? Darüber wird gerade diskutiert. 300.000 Tonnen Diesel wollen die Russen in diesem Monat für die USA und den Weltmarkt bereitstellen. Allein in den USA würde das aber nur für gut 14 Stunden reichen. Eine KI des US-Unternehmens Anthropic hat einen falschen Hinweis zu einem Mordfall an die Polizei geschickt. Passiert ist das Ganze schon im Juli. Anthropic hatte es aber erst später bemerkt. In letzter Zeit kommt es immer wieder vor, dass sich KI selbstständig macht. Die Türkei zieht beim Social-Media-Verbot für Kinder nach. Ab November sind TikTok oder Instagram für alle unter 15 Jahren tabu. Keine Dienste, die eine suchterzeugende Wirkung bei Kindern hervorrufen könnten, dürften angeboten werden, heißt es.
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3: Mit KI-Support. Wolkig und immer mal wieder nass ist es gerade. Im Süden regnet es noch häufiger, an den Alpen kann es auch mal kurz krachen. Sonst gibt's zwischendurch Sonne. Dazu aktuell 13 bis 19 Grad und an der Küste sind Sturmböen dabei. Morgen bleibt's bei Sonne und Wolken mit Schauern, an der Küste auch mal mit kurzem Gewitter, maximal 18 Grad.

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1: Wer die Natur liebt, findet im herbstlichen Franken farbenprächtige Wälder, Aussichtspunkte über Weinberge und wunderschöne Seenlandschaften. Ideal für kurze Spaziergänge oder ausgedehnte Wandertouren. Einen Tipp für einen besonderen Ausflug hat Jörg Henschel vom Tourismusverband Franken.
2: Dem empfehle ich, den Kelten-Erlebnisweg auszuprobieren. Denn da läuft man auf den Spuren der Kelten vorbei an archäologischen Städten, Museen und malerischen Orten. Also richtig spannend und gleichzeitig auch wunderschön herbstlich.
1: Neben Kultur, Kirchwein und Wellnesshotels lockt Franken im Herbst auch mit kulinarischen Genüssen, die die Region zu dieser Jahreszeit besonders attraktiv machen.
2: Es gibt regionale Klassiker wie Schäufele oder Karpfen, aber genauso die moderne Küche und Fine Dining mit Sternerestaurants. Und besonders spannend ist jetzt auch die Weinlesezeit. Gibt's Federweiser direkt vom Winzer. Die fränkische Gastfreundschaft ist wirklich überall zu spüren.
1: Und wer jetzt Lust bekommen hat, ein Kurzurlaub in Franken ist auch spontan noch möglich. Und zwar nicht zwingend in einem klassischen Hotel oder einer Ferienwohnung.
2: Ich denke da an Baumhäuser, an Chalets mitten in den Weinbergen oder sogar in Burgen, in denen übernachtet werden kann. Und egal ob für Paare, für Familien oder Gruppen, in Franken ist wirklich für jeden was dabei und viele Unterkünfte bieten jetzt im Herbst außerdem attraktive Pauschalen und tolle Preise an.

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1: 16 unterschiedliche Ferienlandschaften, ein Urlaubsland. Das ist Franken. Dieses Jahr möchte man hier vor allem die Sinne ansprechen, erklärt Jörg Henschel vom Tourismusverband Franken.
2: Geschmacklich werden wir hier zum Beispiel verwöhnt mit köstlicher regionaler Küche, fränkischen Bier- und Weinspezialitäten. Dann gibt's natürlich auch was fürs Auge. Denken Sie hier an die romantischen Fachwerkhäuser, prächtige Barockbauten. Und außen können wir den friedlichen Klängen der Natur lauschen. Und alle Highlights gibt's übrigens ganz übersichtlich zu entdecken in unserem neuen Urlaubsmagazin, das bei uns kostenlos bestellt werden kann. Oder man blättert einfach online durch auf frankentourismus.de.
1: Die Möglichkeiten, Franken zu entdecken, sind dabei sehr vielfältig. Eine gute Orientierung bieten die Ferienstraßen.
2: Wie zum Beispiel die romantische Straße oder auch die deutsche Spielzeugstraße. Und eine von ihnen feiert dieses Jahr Geburtstag, nämlich die Burgenstraße zwischen Mannheim und Bayreuth wird dieses Jahr 70 Jahre alt. Und entlang der Strecke finden Sie rund 70 Burgen, Schlösser und Residenzen, die auch nur darauf warten, mit Einzelnen erobert zu werden.
1: Während in Bamberg dieses Jahr Kaiser Heinrich II. Im Fokus steht, mit vielen Sonderausstellungen und Festen, feiert Rothenburg ob der Tauber das Jubiläum 750 Jahre Reichsstadt.
2: Und wie es sich damals lebte, zeigen zum einen die Pfingstfestspiele, der Meistertrunk Mitte Mai oder die Reichsstadtfesttage Anfang September. Und dann gibt's noch eine Sonderausstellung, die Waffen einer Reichsstadt im Rothenburg-Museum, die ab Anfang Juni läuft und sie liefert auch spannende Einblicke in die damalige Zeit.

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2: Selbstbestimmt leben, das ist für Menschen mit Behinderung unglaublich wichtig. Eine große Hilfe im Alltag ist der schnelle Weg ins Internet mit PC, Tablet oder Smartphone. Doch da werden Menschen mit einem Handicap oft noch ausgebremst, weil viele Internetportale nicht barrierefrei sind. Man braucht also ein Netz für alle, schreibt das Apothekenmagazin Seniorenratgeber. Aber was versteht man unter einem barrierefreien Internet? Die Antwort hat Chefredakteurin Claudia Röttger.
3: Websites, die von allen Usern unabhängig von körperlichen oder auch technischen Möglichkeiten uneingeschränkt, also barrierefrei genutzt werden können. Das heißt, dass eine Seite gut bedienbar ist, sodass auch Menschen mit Handicap die Informationen erfassen können und dass die Sprache einfach und verständlich ist.
2: Wie sieht das in der Realität aus? Gibt es bei den Betreibern ein Bewusstsein für diese Anforderungen?
3: Es hat sich durchaus in den vergangenen Jahren einiges getan. Vor allem die öffentlichen Verwaltungen sind verpflichtet, ihre Webseiten barrierefrei zu entwerfen. Bei der Privatwirtschaft hapert es allerdings noch. Dabei hilft es doch allen Nutzern, wenn ein Internetportal übersichtlich aufgebaut und einfach zu bedienen ist.
2: Schaut man sich im World Wide Web um, ist noch viel zu tun. Wo sollte nachgebessert werden?
3: Zum Beispiel sollten die Seiten generell eine Vergrößerungsfunktion haben, um einen Text besser lesen zu können. Aber auch eine entsprechende Audiodatei sollte angeboten werden, um sich bei Bedarf den Inhalt anhören zu können. Und natürlich sollte auch das Suchfenster auf den ersten Blick zu finden sein.
2: Zu einer benutzerfreundlichen Homepage gehört auch ein kontrastreich gestalteter Text, zum Beispiel schwarze Schrift auf weißem Hintergrund und nicht gelb auf hellblau, empfiehlt Claudia Röttger. Der Internetauftritt des Gesundheitsmagazins www.senioren-ratgeber.de bemüht sich übrigens schon seit Jahren, all diese Vorgaben auch selbst umzusetzen.

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1: Die Landwirtschaft ist schon seit vielen Jahren Vorreiter bei der Digitalisierung, sagt der Leiter des Studiengangs Precision Farming, Professor Burkhard Wrenger.
2: Wir sehen es beispielsweise bei der Nutzung von GPS-Daten, mit deren Hilfe man Trecker, selbstfahrende Erntefahrzeuge, ihre Fahrwege optimieren lassen kann und beispielsweise am Ende Treibstoff sparen kann. Wetter-Apps, Drohnen und so weiter helfen, die Bewirtschaftung effizienter zu machen.
1: Das schont am Ende nicht nur die Ressourcen und die Umwelt, sondern zahlt sich natürlich auch für die Landwirte aus.
2: Das Problem ist, schon jetzt haben wir riesige Datenmengen und um die vernünftig und systematisch auszuwerten, fehlt in den Betrieben oft das Know-how. Und damit die Landwirte in Zukunft wettbewerbsfähig bleiben, haben wir eben an der Technischen Hochschule OWL den Studiengang Precision Farming ins Leben gerufen.
1: Außerdem ist ein halbjähriges Praktikum im In- oder Ausland vorgesehen. Und in Zusammenarbeit mit Landwirtschaftsbetrieben und Landmaschinenherstellern wird es interdisziplinäre Forschungs- und Anwendungsprojekte geben, um die Studierenden optimal auf das Berufsleben vorzubereiten.
2: Einige Studierende, die im letzten Herbst bei uns angefangen haben, werden sicherlich den elterlichen Landwirtschaftsbetrieb übernehmen, in die Betriebsführung reingehen. Aber auch die Landmaschinenhersteller haben Interesse angemeldet und sogar die Softwareunternehmen, die im Agrarbereich tätig sind. Dann ist es auch so, dass wir im internationalen Bereich geschaut haben, wie dort das Angebot eines solchen Studiengangs ist und haben aus verschiedenen Ländern, Afrika wie auch USA, sehr positive Rückmeldungen gehört. Dort ist auch das Interesse, hierher zu kommen und zu studieren, recht groß.

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1: Die schlechte Nachricht zuerst. Darmkrebs ist eine sehr häufige Erkrankung, an der jährlich rund 23.000 Menschen sterben. Die gute Nachricht?
2: Darmkrebs lässt sich in den meisten Fällen verhindern. Durch den Darmcheck ab 50 Jahren ist es möglich, Darmkrebsvorstufen und Darmkrebs in frühen Stadien zu erkennen und damit den Darmkrebs zu verhindern.
1: Sagt Professor Dr. Frank Kollix, Chefarzt im Helios Klinikum Berlin-Buch. Deshalb gilt spätestens ab 50 ab zum Darmcheck. In Familien, in denen Darmkrebs gehäuft vorkommt, sollte die Vorsorge früher beginnen.
2: Darmkrebs im Frühstadium und auch die Vorläufer von Darmkrebs, die Darmpolypen, machen meistens keine Beschwerden. Deshalb geht man zum Darmcheck, auch obwohl man gar keine Beschwerden hat, um feststellen zu lassen, dass hier hoffentlich nichts Schlimmes gewachsen ist.
1: Für die Vorsorgeuntersuchung können wir uns zwischen zwei Möglichkeiten entscheiden.
2: Das ist zum einen die Darmspiegelung und zum anderen der Stuhltest. Wenn Sie die Stuhlprobe machen, dann brauchen Sie keinen Termin. Dann gehen Sie zum Hausarzt zum Beispiel und lassen sich den Test geben und machen den einfach zu Hause. Wenn Sie die Darmspiegelung machen wollen, dann haben Sie einen großen Vorteil im Vergleich zum Stuhltest. Wenn hier nichts Auffälliges war, dann haben Sie 10 Jahre Ruhe.
1: Für den Stuhltest gilt eine Wiederholung alle 1 bis 2 Jahre, damit wir hier auf Nummer sicher gehen können.
2: Aber egal für welche Methode der Darmkrebsvorsorge man sich entscheidet, jeder Weg ist auf jeden Fall der richtige.

0: Ja, da verschwindet er. Und auch der Freund, der andere.
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2: Wenn das Kind krank ist, müssen Eltern den Job und die Familie mit dem kranken Kind unter einen Hut bringen. Manchmal greifen sie

0: Zu einer Notlösung, sagt Stefanie Becker, Chefredakteurin vom Apothekenmagazin Baby und Familie.
1: Eine aktuelle Umfrage, die wir gemacht haben unter Eltern mit Kita-Kindern unter 5 Jahren, zeigt, dass sogar jeder 5. Befragte sagt, dass er dem Kind in so einem Fall schon einmal ein fiebersenkendes Mittel gegeben hat, damit es eben in die Kita gehen kann und man selbst zur Arbeit, weil eben in so einem Fall dann manchmal auch spontan keine Betreuung für das Kind da ist.
0: Wer sein krankes Kind mit fiebersenkenden Mitteln zur Kita schickt, hat dabei wohl meist ein mulmiges Gefühl.
1: Berufstätige Eltern, klar, die stehen oft unter Druck und entscheiden sich manchmal für diesen Weg. Dabei folgt aber sicher bald der Anruf aus der Kita, bitte das Kind abholen. Und dann ist vielleicht eine gute Richtschnur, sich als Eltern selbst zu fragen, ob man in so einem Zustand auch zur Arbeit gehen wollte.
0: Deswegen sollte man prüfen, ob es nicht doch eine Möglichkeit gibt, dass das kranke Kind zu Hause in Ruhe gesund werden kann.
1: Wenn es fiebert, wenn es sich erbricht oder Durchfall hat, dann gehört es nicht in die Kita, sondern eher zum Arzt. Und wenn irgend möglich, sollte man es dann durch Großeltern, Nachbarn, Babysitter betreuen lassen und auch mit dem Arbeitgeber sprechen. Man hat ja einen Anspruch auf 10 Betreuungstage jährlich pro Kind. Und in Großstädten gibt es oft auch Notfalldienste für die Kinderbetreuung, die man vielleicht dann auch mal in Anspruch nehmen kann.

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1: In diesen Wochen sind wieder riesige Erntemaschinen auf unseren Straßen unterwegs. Wie verhält man sich als Autofahrer richtig, wenn man so einem Ungetüm begegnet? Marco Schwalek hat die Antwort.
2: Reifen so groß wie das eigene Auto, breiter als die Fahrspur und manchmal so voll beladen, dass schnell mal etwas herunterfallen kann. Das sind die riesigen Landwirtschaftsfahrzeuge, die uns jetzt häufig begegnen. Wir haben TÜV-Südexperte Philipp Schreiber gefragt, auf was für Gefahrenquellen müssen wir uns als Autofahrer einstellen?
3: Auf starke Staubentwicklung bei abgeernteten Feldern, auch auf stark verschmutzte Fahrbahnen, gerade im Bereich von Ein- und Ausfahrten von Feldern, die bei Regen gefährlich glatt werden können, und auf Fahrzeuge, die gerade bei Dunkelheit eventuell durch verdreckte Beleuchtungseinrichtungen schlechter sichtbar sind.
2: Nun fahren diese gigantischen Maschinen ja hauptsächlich auf den Feldern. Warum sind Erntefahrzeuge im Straßenverkehr gefährlich?
3: Einfach durch die Abmaße der Fahrzeuge. Die können regulär schon bis zu 3 Meter breit sein und im gar nicht so seltenen Ausnahmefall sogar bis zu 3,50 Meter breit. Dann sind sie natürlich auch entsprechend lang und brauchen entsprechend viel Platz beim Abbiegen. Eventuell haben sie Anbaugeräte, die auch scharfkantig sind, und dadurch sind diese Fahrzeuge nicht ganz ungefährlich.
2: Das Gefahrenpotenzial ist also erhöht. Wie verhält man sich nun richtig, wenn man auf solche Großerntemaschinen auf der Straße trifft?
3: Immer bremsbereit sein, Abstand halten, die Geschwindigkeit in Straßensicht und Wetterverhältnissen anpassen und Rücksicht nehmen auf den Platzbedarf der Fahrzeuge. Also kommt so ein großes Erntefahrzeug entgegen, dann ganz rechts fahren und wenn notwendig anhalten.

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1: Mit dem Einsatz einer Wärmepumpe schonen wir das Klima. Um uns zu wärmen, zieht sie ihre Energie aus der Umgebungsluft, dem Erdreich oder dem Grundwasser. Dabei funktioniert sie im Prinzip wie ein Kühlschrank. Nur umgekehrt, weiß Volker Weinmann, Beauftragter für Umweltpolitik und Verbände bei Daikin.
2: Beim Kühlschrank ist es innen kalt und außen warm. Und bei der Wärmepumpe wird die Energie von der Umgebungsluft, von außen, von dem Grundwasser oder von der Erdwärme genutzt. Diese vorhandene Energie wird auf ein höheres Temperaturniveau gebracht, an das Heizsystem und dementsprechend danach dann auch ins Gebäude abgegeben.
1: Um die Umweltwärme zu nutzen, braucht die Wärmepumpe Strom. Wer sich von schwankenden Preisen lösen möchte, kombiniert sie daher mit einer Photovoltaikanlage.
2: Und dann kommt noch hinzu, dass es für die Wärmepumpe eine Förderung gibt. Der Einbau einer klimafreundlichen Wärmepumpe wird mit einer Förderung bis zu 40% vom Staat belohnt, bei maximaler Investitionssumme von 60.000 Euro pro Wohneinheit. Bei dieser Förderung ist es so, dass nicht nur die Wärmepumpe gefördert wird, sondern auch die notwendigen Umfeldmaßnahmen.
1: Mittlerweile sind Wärmepumpen auch in den meisten Altbauten einsatzfähig.
2: Das Ganze wurde auch schon vom Fraunhofer Institut durch jahrzehntelange Feldtests bestätigt. Es ist eben halt so, dass moderne Wärmepumpen hohe Vorlauftemperaturen realisieren können. Das ist zum Beispiel auch mit der Daikin Alterma HHT möglich. Dort können Vorlauftemperaturen bis 70 Grad Celsius erreicht werden. So ist es also möglich, auch bestehende Heizkörpersysteme im Gebäude zu belassen oder, falls es dann doch notwendig ist, nur einzelne Heizkörper zu tauschen.

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1: Fachkräfte sind eine wichtige Ressource für unsere Zukunft. Doch in fast allen Branchen herrscht ein regelrechter Mangel. Die Bundesregierung hat deshalb eine Fachkräftestrategie entwickelt. So sollen nicht nur junge Leute für einen Fachkraftberuf begeistert, sondern auch die Älteren motiviert werden, noch nicht in Rente zu gehen. Sabrina Räther, Personalleiterin der APU-Projekt GmbH.
2: Wir haben eine große Chance darin, dass wir diese Mitarbeiterinnen und Mitarbeiter auch dafür nutzen, unsere nachfolgenden Generationen auszubilden, ihnen ein Mentor zu sein. Und Rentenzeiten sind mittlerweile ja so viel länger geworden. Und die sehen sich noch nicht darin, die Füße hochzulegen. Die wollen einfach noch weiterarbeiten.
1: Ältere Arbeitnehmende können ein wahrer Gewinn für Unternehmen sein. Sie sind routiniert und haben ein unglaubliches Know-how.
2: Bei uns zeigt sich vor allem, dass sie in einer Lebensphase angekommen sind, in der sie einfach eine größere Gelassenheit mitbringen und mit einer hohen Verlässlichkeit und Loyalität ihre Arbeit machen. Und das schätzen wir sehr.
1: Anreize, um noch nicht in Rente zu gehen, sind körperschonende Arbeit, weniger Leistungsdruck und reduzierte flexible Arbeitszeiten, sagt die Expertin.
2: Mal ist es, dass sie einmal im Monat eine Woche frei haben, mal sind es ganze Tage. Also die Arbeitszeitgestaltung ist der Hauptdreh- und Angelpunkt, den sie brauchen, um Lust zu haben, weiterzuarbeiten.

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1: Ob Drache, Schlange oder Liebesschwur. Immer mehr Menschen lassen sich bunte Bilder in die Haut stechen. Wer sich tätowieren lässt, sollte vor allem auf Hygiene Wert legen, sagt Bettina Racco-Freitag von der Apothekenumschau.
2: Bei der Auswahl eines Tattoo-Studios sollte man unbedingt darauf achten, dass dieser Tattoo-Bereich ganz klar vom restlichen Studio abgetrennt ist und desinfizierbar ist. Und im Urlaub Finger weg von unhygienischen Studios am Straßenrand, also Augen auf.
1: Bei mehr als 6% der Tätowierten kommt es zu gesundheitlichen Komplikationen.
2: Fehlt die Hygiene, kann es über eine infizierte Tätowiernadel zu HIV- oder Hepatitis-Infektionen kommen. Wenn der Tätowierer keine Latexhandschuhe trägt oder sie auch nicht regelmäßig wechselt, kann sich die Wunde infizieren. Zudem Vorsicht vor allergischen Reaktionen auf die Farbinhalte. Am besten sollte man sich eine Liste mit allen Farbstoffen geben lassen.
1: 7% der Tätowierten bereuen ihre Entscheidung später. Vor allem ältere Menschen und Eltern. Man kann Tattoos entfernen lassen, doch das ist aufwendig und teuer.
2: Zwar gibt es ganz moderne Lasertechniken heutzutage, aber es können wirklich bis zu 10 Sitzungen nötig sein. Zudem sollte man echt zum Hautarzt gehen und nicht zu einer Kosmetikerin oder es im Tattoo-Studio machen lassen. Teuer ist es auch. Es kann bis in die Tausende gehen. Und die Krankenkassen zahlen nichts.

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2: Im Studio Holger Dilk. Schönen guten Abend. Lange wurde gerätselt, jetzt steht fest, Ragebait ist das Jugendwort des Jahres. Colin Mock, was heißt das denn nochmal?
3: Also der Begriff steht für Kommentare oder andere Inhalte im Netz, die bewusst provozieren sollen, meist weil das Interaktionen und damit mehr Reichweite schafft. Bei der Online-Abstimmung für das Jugendwort setzte sich Ragebait noch gegen zwei weitere Wörter durch, und zwar Peak, was besser geht's nicht bedeutet, und Crash Out, also wenn jemand die Fassung verliert. Das Jugendwort wird jedes Jahr vom Langenscheid Verlag gesucht. Etwa 1 Million Jugendliche hatten diesmal abgestimmt.
2: Die Union streitet über ihren Umgang mit der AfD. Ein Knackpunkt ist die Brandmauer, ein Konzept, das CSU-Vize Manfred Weber abschaffen will. Finn Rebesell, Freundlieb.
4: Weber sieht in der Brandmauer, also der Abgrenzung zur AfD, eine große Belastung für die Union. CDU und CSU seien so gezwungen, mit linken Parteien zusammenzuarbeiten, sagte er der Süddeutschen Zeitung. Aus der Union kommen aber auch andere Stimmen. CDU-Vize und Bundesfamilienministerin Prien hat sich zuletzt erst klar gegen die AfD positioniert. Sie hatte den Parteiausschluss von CDU-Politikern gefordert, die in Sachsen-Anhalt möglicherweise für den neuen AfD-Landtagspräsidenten gestimmt hatten.
2: Schon wieder hat sich ein KI-Modell der Firma Anthropic selbstständig gemacht. Die künstliche Intelligenz hat einen falschen Hinweis zu einem Mordfall in die Polizei von Philadelphia geschickt. Außerdem soll sie Visa-Anträge erstellt und beim US-Außenministerium eingereicht haben. Die Bauindustrie warnt vor den Enteignungsplänen der Linken in Berlin. Banken halten sich schon jetzt mit Krediten zurück und Investoren springen ab, sagte Bauindustriepräsident Demuth der Neuen Osnabrücker Zeitung. Die Linke, Wahlsieger in Berlin, will große Immobilienkonzerne vergesellschaften. Ein Punkt und ein Bundesliga-Rekord für den FC Augsburg gegen die Bayern. Beim 2:2 schoss der FCA nach 8 Sekunden das schnellste Tor der Ligageschichte. Außerdem spielten Union Berlin Elversberg 1:0, Mainz-Leverkusen 3:4, Paderborn-Stuttgart 0:2 und Hoffenheim-Hamburger SV 2:3.
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5: Mit KI-Support. Viele Wolken gibt es heute Abend, dazu kommt ab und zu Regen runter, an der Küste auch mal kräftiger mit einzelnen Gewittern und ordentlich Wind. In der Nacht lassen die Schauer vielerorts nach, direkt an der Nordsee bleibt es öfter nass, die Tiefstwerte liegen zwischen 10 und 4 Grad. Morgen geht's dann mit Sonne und Wolken weiter, immer wieder Schauer, an der Küste auch kurze Gewitter, maximal bis 18 Grad.
6: Für viele ist der Herbst die schönste Jahreszeit. Die Natur gibt vor ihrem Winterschlaf noch einmal alles und die Blätter an den Bäumen leuchten in tollen Gelb-, Orange- und Rottönen. Aber auch jetzt können Sie Ihren Garten noch einmal aufblühen lassen. Helke Michael hat für uns ein paar Tipps gesammelt.
7: Rosen-Rhododendron-Hortensien. Diese Klassiker machen jeden Garten auch im Herbst noch einmal zu einem Hingucker. Aber auch andere Pflanzen sorgen für eine tolle Atmosphäre.
8: Da gibt es zum Beispiel den Glanzblattstrauch oder den Korkflügelstrauch. Als Staude bringen natürlich die fette Henne von grün bis zu ihren pinkfarbenen Blüten auch ein schönes Farbspiel. Und für eine kurzfristige Bepflanzung eignen sich die sogenannten Herbstklassiker wie Traubenheide, die Viola, das Stiefmütterchen und die Gartenchrysantheme.
7: So die Empfehlung von Björn Kroner von pflanzenfreude.de. Richtig gemütlich wird es mit den passenden Accessoires.
8: Kürbisse, Ziergemüse wie Maiskolben auf den Gartentisch legen mit den schönen orangefarbenen Lampionblüten arrangiert, sind nicht nur ein schöner Hingucker, sondern die halten auch wirklich verdammt gut. Dazu noch ein paar Laternen mit Kerzen sorgen für Gemütlichkeit, Kissen und Decken. Eine Feuerschale, dann hat man es sogar am Abend noch wirklich kuschelig warm.
7: Der Herbst ist allerdings auch die Zeit, um schon mal ans nächste Jahr zu denken. Zum Teil empfiehlt es sich schon jetzt mit den Pflanzen anzufangen. Bei der Auswahl der Pflanzen sollten Sie darauf achten,
8: dass diese mit den Lichtverhältnissen übers Jahr klarkommen. Also da hat ja auch jede immer dann ihren eigenen Anspruch. Der Boden sollte auch richtig sein. Und wenn Sie schon mal dabei sind, an das kommende Jahr zu denken, vergessen Sie nicht, gleich die Zwiebeln für die Frühblüher zu setzen. Das ist eigentlich auch immer ganz wichtig zu wissen.
7: Übrigens, auch im Winter haben Pflanzen einige Ansprüche.
8: Da gibt es ja die Kübelpflanzen, die man nicht reinholen kann, da sie zu groß sind. Hier sollten Sie dann richtig verpacken. wie Noppenfolie, Vlies, Lein und Styropor. Da gibt es ja mittlerweile einiges im Baumarkt, was man dann nehmen kann. Zitruspflanzen mögen es dann doch eher hell und warm, wohingegen Oleander und Palmen auch ein kühleres Plätzchen im Keller bevorzugen.
7: Und noch etwas ist wichtig, Gießen nicht vergessen.
8: Ansonsten hat man den klassischen Schaden und die Pflanze verfriert nicht, sondern sie vertrocknet.

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1: Morgens wird es immer später hell, abends immer früher dunkel. Für Autofahrer heißt das, Licht einschalten nicht vergessen.
2: In der dunklen Jahreszeit gilt, dass man gut gesehen werden soll und dass man selbst sehr gut sehen soll. Das heißt, am Tage sollte man möglichst mit Abblendlicht fahren oder mit dem Tagfahrlicht, wenn man das schon im Fahrzeug drin hat. Und wenn man außerorts ist, sollte man das Fernlicht einschalten, damit man dort dann eben auch gut sieht.
1: Empfiehlt Welf Stankowitz vom Deutschen Verkehrssicherheitsrat. Wichtig ist aber auch, immer den Gegenverkehr im Auge zu behalten, um rechtzeitig abblenden zu können.
2: Viele Autofahrer schalten das Fernlicht außerorts gar nicht an und verzichten so auf die gute Sicht, weil sie Angst haben, nicht rechtzeitig abzublenden. Das kann man dadurch sehr gut beheben, indem man einen Fernlichtassistenten in dem Fahrzeug drin hat. Der entscheidet nämlich dann darüber, wann abgeblendet wird und wann nicht abgeblendet wird, sodass dann die entgegenkommenden Fahrzeuge ganz normal fahren können und nicht geblendet werden.
1: Dieser schlaue Beifahrer hat aber noch weitere Vorteile.
2: Es gibt Lichtassistenten, die können wesentlich mehr. Zum einen ist es das Kurvenlicht und zum anderen ist es das Abbiegelicht, das eingebaut ist. Aber es gibt noch schlauere, intelligentere Assistenten, die blenden nicht nur auf und ab, sondern sie können permanent mit Fernlicht fahren. Das heißt, der entgegenkommende oder der vorausfahrende Fahrer wird nicht mehr geblendet. Er wird einfach ausgenommen aus diesem hellen Lichtkegel und sie selbst sehen die ganze Zeit so gut wie ganz normal mit dem Fernlicht.
1: Deshalb der Tipp vom Experten.
2: Das Beste ist, sie vom Händler ausführlich informieren zu lassen über die einzelnen Lichtassistenten und darüber, was sie in dem Fahrzeug, das sie kaufen wollen, können und was sie nicht können. Es lohnt sich auf jeden Fall, mehr Licht im Fahrzeug zu haben und besseres Licht im Fahrzeug zu haben. Denken Sie auch daran, wir werden alle älter und wir wissen ganz genau, je älter wir sind, desto schlechter können wir im Dunkeln sehen.

Ich habe unser Ding an die Straße gestellt. 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
1: Um den Mond ranken sich viele Mythen. Und auch die ein oder andere alte Bauernregel dreht sich um den Erdtrabanten.
2: Melkt die Bäuerin nachts die Ziegen, wird es wohl am Vollmond liegen. Und was wir hier schon merken, das wird auch nicht ganz so tierisch ernst genommen. Ganz anders die Astrologen, die sehen das schon sehr ernst. Die gehen nämlich davon aus, dass der Vollmond für Schlafwandeln verantwortlich ist. Moderne Studien kommen allerdings zu dem Ergebnis, heutzutage wird auf Lichtreklame Schlaf gewandelt.
1: So der Wetter-Online-Moderator Jürgen Vollmer. Eins stimmt aber auf jeden Fall. Der Mond hebt mit seinen enormen Kräften zweimal am Tag den Meeresspiegel.
2: Die wenigsten wissen, dass selbst die Erdkruste unter unseren Füßen sich um 30 bis 40 Zentimeter sogar noch im Rhythmus von Ebbe und Flut mitbewegt. Und das Gleiche gilt natürlich auch für den Luftozean. Luftdruckschwankungen finden statt, die allerdings in der freien Atmosphäre kaum messbar sind. Wir merken davon nicht viel.
1: Und das lässt sich auch ganz leicht erklären.
2: Die Luft hat nämlich eine um etwa 800 mal geringere Dichte als Wasser und damit fehlt den Gezeitenkräften ganz einfach die Angriffsfläche. Stellen Sie sich ein Wolkentröpfchen vor, winzig klein, da kann nicht viel passieren, da kann sich nicht viel bewegen und deswegen bleiben die Auswirkungen für uns Meteorologen im nicht messbaren Bereich.
1: Der Mond hat also auf unser Wetter keinen Einfluss.
2: Wenn das so wäre, dann müsste sich das Wetter rund um die Erde jedes Mal, wenn Vollmond ist, zur selben Zeit ändern. Das kann nicht funktionieren, das wäre Wetterchaos. Aber so viel räume ich dann doch mal ein. Scheinbar hat der Mond doch einen ganz schön großen Einfluss auf die menschliche Fantasie. Vielleicht sind deshalb so viele Mythen im Umlauf.
1: Wie zum Beispiel, dass glasklare Vollmondnächte besonders kalt sind.
2: Das liegt aber nicht daran, weil der Mond die Kälte machen würde, sondern daran, dass keine Wolken da sind. Und wann immer keine Wolken da sind, entsteht vom Boden her durch die Wärmeabstrahlung in der Nacht die Kälte frisch. Sie entsteht also auf der Erde. Der Mond hat damit gar nichts zu tun.

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1: Es ist wärmer als auf dem Land und es gibt viel Futter. Auch für Wildtiere gibt es Gründe, in die Stadt zu ziehen. Damit es nicht zu unangenehmen Zusammenstößen kommt, sind wir lieber vorsichtig, empfiehlt Thorsten Reinwald, Biologe vom Deutschen Jagdverband.
2: Wildschweine haben immer Vorfahrt. Wenn ich also Wildschweine sehe, dann sollte ich gucken, dass ich nicht zwischen die Bache und die Frischlinge komme, weil das könnte dann die Mutter interpretieren als Gefahr und angreifen. Wenn ich Wildschweine sehe, aufmerksam machen. Die können schlecht sehen, aber gut hören, das heißt in die Hände klatschen. Und dann entscheiden, nehme ich einen anderen Weg oder setze ich meinen Weg fort.
1: Auch bei Steinmadern sollten wir besonders gut aufpassen. Die setzen sich gerne in Autos und können dort für schwerwiegende Schäden sorgen.
2: Also wer ein fauliges Ei unter der Motorhaube hat, der hat dann auch zu Hause wohl den Steinmarder. Und wenn dann Rivale erschnüffelt wird, dann kann das sein, dass dann die Kabel attackiert werden.
1: Um Marder loszuwerden, eignen sich beispielsweise Systeme mit hochfrequenten Tönen. Damit sich Waschbären ein neues Zuhause suchen, entsorgen wir am besten herumliegende Essensreste.
2: Das heißt, nachts Katzenfutter, Hundefutter reinräumen, fauliges oder reifes Obst von den Obstbäumen entfernen und den Kompost auf jeden Fall verschließen. Also sie können auch einen Deckel öffnen und da reinklettern und fressen.
1: Auch seltene Falken können uns in der Stadt begegnen. Die brüten auf Kirchtürmen und sind selten zu sehen.

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1: Die Tierheime in Deutschland sind am Limit. Es herrscht finanzieller und personeller Mangel. Viele der Einrichtungen sind zudem hoffnungslos überfüllt.
2: Die Pandemie hat tatsächlich viele Menschen dazu veranlasst, sich ein Haustier zuzulegen. Leider haben allerdings einige dabei wohl nicht bedacht, dass danach auch wieder der normale Berufsalltag oder Alltag eintritt. Dann wurden viele Tiere wieder im Tierheim abgegeben oder sogar ausgesetzt. Und die Situation ist dementsprechend wirklich sehr angespannt.
1: Sagt Franziska Obert von der Agila Haustierversicherung, die sich seit Jahren auch für den Tierschutz einsetzt. Sie rät deshalb dazu, nur ein Tier bei sich aufzunehmen, wenn alle Voraussetzungen erfüllt sind. Ein wichtiger Punkt dabei, das Aufkommen für anfallende Kosten, nicht nur für Ausstattung und Futter.
2: Was den tierärztlichen Bereich betrifft, der häufig die höchsten und vor allem unerwarteten Kosten verursacht, sollten Besitzende sich unbedingt über den Abschluss einer Tierkrankenversicherung informieren. Denn da ist dann doch ein monatlicher, moderater Beitrag für die Versicherung in der Regel leichter zu bewältigen, als plötzlich anfallende Kosten in Höhe von mehreren tausend Euro, wie es eben für Operationen und auch andere teure Behandlungen häufig der Fall ist.
1: Wer keinen Vierbeiner bei sich aufnehmen kann, kann die Tierheime auch anders unterstützen.
2: Indem er zum Beispiel regelmäßig Gassi geht, mit den Hunden oder Katzen einfach Gesellschaft leistet, mit ihnen spielt und natürlich, indem man auch spendet, ob es jetzt Futter ist, Spielzeug oder auch Geld.
1: Und auch Unternehmen können abseits von finanzieller Unterstützung helfen und beispielsweise nach Absprache Hunde im Büro erlauben. Denn so fällt es vielen leichter, den Vierbeiner in den Alltag zu integrieren.

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1: Mit rund 60% sind Pkw mit Verbrennungsmotoren hauptverantwortlich für den CO2-Ausstoß im Straßenverkehr. Ein Ansatzpunkt könnten Autos sein, die mit wasserstoffbetriebenen Brennstoffzellen laufen. Und auch Elektroautos, erklärt Dr. Dirk Scheer vom Karlsruher Institut für Technologie.
2: Elektroautos, die heute auf der Straße sind, haben jetzt schon einen Vorteil. Mit 16-27% weniger CO2-Ausstoß in der Nutzungsphase gegenüber dem Benziner oder dem Diesel. Zukünftig soll sich dieser Vorsprung bei der CO2-Reduktion auch noch verbessern, indem der Strommix 100% grün wird. Allerdings, und das sagen einige Kritiker zu Recht, hängt es auch an der Produktionsphase, nämlich insbesondere des Akkus. Hier hängt es sehr stark davon ab, wo dieser Akku weltweit produziert wird, weil die einzelnen Produktionsstandorte und Bedingungen unterschiedliche CO2-Emissionen hervorrufen.
1: Als einer von vielen Experten sucht Dr. Dirk Scheer in dem Forschungsprojekt Energiewende-Navigationssystem, kurz eNavi, nach zukunftsweisenden Lösungen. Diese beinhalten unter anderem, möglichst viele Menschen zu überzeugen, vom eigenen Auto umzusteigen auf Bus und Bahn, also den öffentlichen Personennahverkehr, kurz ÖPNV.
2: Es geht im Kern darum, gerade in dicht besiedelten Stadtzentren die Attraktivität der Zufahrt für das Auto zu begrenzen, entweder über Preis oder auch Zufahrtsbeschränkungen im Stadtkern. Und auf der anderen Seite geht es auch darum, den Nahverkehr besser anzubinden, also die Taktung von ÖPNV zu erhöhen oder teilweise die Kosten zu verringern, um die Attraktivität des ÖPNV im Stadtgebiet im Nahverkehr besser auszugestalten.
1: Für eine bessere Anbindung des Nahverkehrs könnten beispielsweise sogenannte Ruftaxis sorgen.
2: Sie haben keine feste Route wie ein Linienbus, sondern können auf Zuruf, on demand, sagt man im Englischen, bestellt werden und verbinden dann über die Digitalisierung die besten Wege, um möglichst effizient zu sein. Beispielsweise in Berlin oder auch in Hamburg gibt es erste Praxistests und die ersten Zahlen zeigen, dass dieses Format angenommen wird, dass es erste Verschiebungen vom Pkw hin zu diesen Sammeltaxis gibt. Und das gibt Grund zur Hoffnung.
1: Das reicht aber bei weitem nicht aus. Verbundübergreifende Tarife und eine bessere Taktung der Linien würden den öffentlichen Nahverkehr deutlich attraktiver machen.

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1: Wenn man ein älteres Haus erbt, kauft oder mietet und dies umbauen oder renovieren will, sollte man sich unbedingt vorher über die Gefährlichkeit von Asbest informieren. Wir haben den TÜV-Südexperten Dr. Peter Schenk gefragt, warum Asbest denn so gefährlich ist.
2: Asbest ist so gefährlich für uns, weil freigesetzte mikroskopisch kleine Asbestfasern beim Menschen in die Atemwege, in die Lunge und angrenzende Gewebe eindringen können und dort zu Tumorbildungen führen. Bei unsachgemäßer Bearbeitung asbesthaltiger Baustoffe in Innenräumen werden Millionen kleinster Fasern freigesetzt und die Nutzer sind über Jahre hinweg einem hohen gesundheitlichen Risiko ausgesetzt.
1: Wo kommt Asbest hauptsächlich vor?
2: Weitgehend bekannt ist die Verwendung von Asbest in Weltzementdachplatten und Fassadenverkleidungen, sogenannte Eternitplatten.
1: Woran kann man Asbest erkennen?
2: Ob ein Bauteil tatsächlich Asbest enthält, ist für den Laien eigentlich nicht erkennbar. Nur die Untersuchung einer Materialprobe im Labor kann darüber Aufschluss geben. Daher sollten Privatpersonen keine Baumaßnahmen oder Sanierungen Eigenregie vornehmen.
1: Wie muss mit Asbest umgegangen werden, damit niemand gefährdet wird?
2: Tätigkeiten mit Asbest unterliegen sowohl im gewerblichen als auch im privaten Bereich gesetzlichen Auflagen und Einschränkungen. Dazu gehört insbesondere die Verwendung geeigneter Schutzausrüstung und vor allem geeigneter Geräte. Tätigkeiten an asbesthaltigen Materialien sollten generell von Fachbetrieben durchgeführt werden, die für Asbest eine Zulassung vorweisen können.

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1: Viele Studien belegen, dass unser Gehirn von körperlicher Betätigung profitiert. Reinhard Dohr von der Apothekenumschau nennt ein Beispiel.
2: Amerikanische Forscher haben gezeigt, dass ein moderates Ausdauertraining den Hippocampus wachsen lässt. Das ist eine Region im Gehirn, die wichtig für Lernen und Gedächtnis ist. Bei einer Vergleichsgruppe, die weniger Sport gemacht hat, ist der dagegen sogar geschrumpft. Und es gibt verschiedene Studien mit ähnlichen Ergebnissen, die zeigen zum Beispiel sogar, dass bei körperlich fitten Schülern die Matheleistung im Durchschnitt besser ist.
1: Warum Bewegung unser Gehirn so sehr auf Trab bringt, ist noch nicht geklärt. Wissenschaftler haben verschiedene Theorien.
2: Zum Beispiel, dass der Hippocampus mehr Nervenzellen oder neue Nervenzellen und Blutgefäße bildet. Bestimmte Wachstumsfaktoren und Botenstoffe spielen wohl eine Rolle. Und wahrscheinlich spielen einfach viele Faktoren zusammen. Es ist unwahrscheinlich, dass sich das Gehirn sozusagen auf einen einzelnen Faktor verlässt.
1: Wie viel und welchen Sport wir treiben müssen, damit unser Gehirn besser funktioniert, ist unklar. Aber es gibt einen groben Richtwert.
2: Eine pragmatische Empfehlung wäre mehrmals wöchentlich eine halbe Stunde Ausdauersport. Und wer das nicht schafft, zum Beispiel weil die Gelenke nicht mitmachen, dem kann man sagen, dass selbst Spaziergänge oder Gartenarbeit schon einen messbaren Effekt haben. Also pragmatische Empfehlung wäre, immer das zu tun, was einem die Gesundheit und das Alter eben ermöglichen.

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1: 79% der Menschen haben hierzulande laut einer Umfrage Angst, bei der Ersten Hilfe etwas falsch zu machen. Genau diese Angst soll ihnen nun mit den neuen Fit in Erste-Hilfe-Kursen genommen werden.
2: Die Inhalte sind natürlich gleich. Wir haben nicht die Erste Hilfe neu erfunden, aber wir brauchen Erfolgserlebnisse für alle unsere Teilnehmer schon im Kurs. Das kommt nicht vom Zuhören oder Zusehen, sondern vom Selbermachen und Anpacken. Deshalb gestalten wir unsere Kurse wie in einem Fitnessstudio, in denen Menschen für die Ersthilfe fit gemacht werden. Und da sind unsere Ausbilderinnen und Ausbilder wirklich Schlüsselfiguren. Sie sind die Fitnesscoaches, die die Gruppe und auch jeden Einzelnen aktivieren müssen. Und dann ist Theorie ganz kurz und knapp und muss auch nicht immer vom Trainer kommen, sondern die Teilnehmer sollen ganz viel selber im Team aktiv erarbeiten.
1: Sagt Ralf Sick von den Johannitern. Tragende Säule ist dabei ein sogenannter digitaler Erste-Hilfe-Baukasten, mit dem die Kurse noch flexibler und anschaulicher gestaltet werden können.
2: Erst einmal haben unsere Trainer ein Tablet, auf dem sie alle Materialien digital haben. Auch Erklärvideos, Musik, die sie bei der gruppendynamischen Herz-Lungen-Wiederbelebung einspielen können. Aber etwas ganz Wichtiges ist tatsächlich, dass sie Situationen nachstellen können im Bild. Maßgeschneidert für die Gruppe. Sie klicken quasi auf ihrem Tablet für ein Hintergrundbild und man ist auf einem Radweg, auf dem Grünstreifen. Darauf kommt ein Fahrrad, darauf kommt eine betroffene Person. Und schon kann man an dieser Situation gemeinsam arbeiten, entweder als Gehirnjogging in der Gruppe oder man sagt, und das spielen wir jetzt durch.
1: Bei den Teilnehmern diverser Testveranstaltungen kam genau das besonders gut an.
2: Aber auch, dass sie am Ende eines Fallbeispiels Erklärvideos aktivieren können, um nochmal zu schauen, habe ich eigentlich alles richtig gemacht. Oder dass sie im Prinzip in unserem Fitnessstudio ganz konzentriert an einem Sixpack der Ersten Hilfe arbeiten. Das sind 6 Leitsymptome und die dazu passenden praktischen Maßnahmenpakete. Und dann im Sinne des Merkspruchs sehen, schützen, retten, prüfen, Notruf helfen, üben, üben, üben. Und dann wird klar, Erste Hilfe ist wirklich kinderleicht und das kann auch wirklich jeder.

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1: Wer die Natur liebt, findet im herbstlichen Franken farbenprächtige Wälder, Aussichtspunkte über Weinberge und wunderschöne Seenlandschaften. Ideal für kurze Spaziergänge oder ausgedehnte Wandertouren. Einen Tipp für einen besonderen Ausflug hat Jörg Henschel vom Tourismusverband Franken.
2: Dem empfehle ich, den Kelten-Erlebnisweg auszuprobieren, denn da läuft man auf den Spuren der Kelten vorbei an archäologischen Stätten, Museen und malerischen Orten. Also richtig spannend und gleichzeitig auch wunderschön herbstlich.
1: Neben Kultur, Kirchwein und Wellnesshotels lockt Franken im Herbst auch mit kulinarischen Genüssen, die die Region zu dieser Jahreszeit besonders attraktiv machen.
2: Es gibt regionale Klassiker wie Schäufele oder Karpfen, aber genauso die moderne Küche und Fine Dining mit Sternerestaurants. Und besonders spannend ist jetzt auch die Weinlesezeit. Gibt's Federweiße direkt vom Winzer. Die fränkische Gastfreundschaft ist wirklich überall zu spüren.
1: Und wer jetzt Lust bekommen hat, ein Kurzurlaub in Franken ist auch spontan noch möglich. Und zwar nicht zwingend in einem klassischen Hotel oder einer Ferienwohnung.
2: Ich denke da an Baumhäuser, an Chalets mitten in den Weinbergen oder sogar in Burgen, in denen übernachtet werden kann. Und egal ob für Paare, für Familien oder Gruppen, in Franken ist wirklich für jeden was dabei und viele Unterkünfte bieten jetzt im Herbst außerdem attraktive Pauschalen und tolle Preise an.

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2: Im Studio Cornelius Dreger. Schönen guten Abend. Lange wurde gerätselt, jetzt steht fest. Ragebait ist das Jugendwort des Jahres. Colin Mock, was heißt das denn nochmal?
3: Also der Begriff steht für Kommentare oder andere Inhalte im Netz, die bewusst provozieren sollen, meist weil das Interaktionen und damit mehr Reichweite schafft. Bei der Online-Abstimmung für das Jugendwort setzte sich Ragebait noch gegen zwei weitere Wörter durch, und zwar Peak, was besser geht's nicht bedeutet, und Crash Out, also wenn jemand die Fassung verliert. Das Jugendwort wird jedes Jahr vom Langenscheid Verlag gesucht. Etwa 1 Million Jugendliche hatten diesmal abgestimmt.
2: In Mecklenburg-Vorpommern haben nun auch die Grünen auf einem kleinen Landesparteitag in Rostock für Koalitionsverhandlungen gestimmt. Die Gespräche mit SPD und Linken sollen am Montag in

0: Schwerin beginnen. Nach der Landtagswahl hatte die bisherige Koalition aus SPD und Linke keine Mehrheit mehr. Die AfD als stärkste Fraktion findet keinen Partner für eine Regierungsbildung, weil sowohl BSW als auch CDU nicht im Parlament vertreten sind. Ist der Dieseldeal von US-Präsident Trump und Kreml-Chef Putin eine Luftnummer? Darüber wird gerade diskutiert. 300.000 Tonnen Diesel wollen die Russen in diesem Monat für die USA und den Weltmarkt bereitstellen. Allein in den USA würde das aber nur für gut 14 Stunden reichen. In der Union wird mal wieder über die Brandmauer zur AfD diskutiert. CSU-Vize Manfred Weber findet, das Konzept ist gescheitert und eine Riesenbelastung. Die Union sei so gezwungen, mit linken Parteien zusammenzuarbeiten, sagte Weber der Süddeutschen Zeitung. Der FC Bayern hat den BVB-Patzer nicht genutzt und dabei das schnellste Bundesligator der Geschichte kassiert. In Augsburg gab es nach 8 Sekunden den Rückstand und am Ende nur ein 2:2. Die weiteren Ergebnisse: Union Berlin-Elversberg 1:0, Mainz-Leverkusen 3:4, Paderborn-Stuttgart 0:2 und Hoffenheim-HSV 2:3.
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2: Mit KI-Support. Viele Wolken gibt es heute Abend, dazu kommt ab und zu Regen runter, an der Küste auch mal kräftiger mit einzelnen Gewittern und ordentlich Wind. In der Nacht lassen die Schauer vielerorts nach, direkt an der Nordsee bleibt es öfter nass, die Tiefstwerte liegen zwischen 10 und 4 Grad. Morgen geht's dann mit Sonne und Wolken weiter, immer wieder Schauer, an der Küste auch kurze Gewitter, maximal bis 18 Grad.

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2: Im Studio Cornelius Dreger. Schönen guten Abend. Das Jugendwort des Jahres steht fest. Ragebait ist es geworden, das hat der Langenscheid Verlag mitgeteilt. Ragebait steht für Inhalte im Netz, die bewusst provozieren und so Reichweite schaffen sollen. Unter den Finalisten waren auch Crashout und Peak. Etwa 1 Million Jugendliche hatten in den letzten Monaten für das Jugendwort abgestimmt. Im vergangenen Jahr hatte sich der Ausdruck Das Crazy durchgesetzt. US-Präsident Trump fordert die Ablösung des ukrainischen Präsidenten Zelensky. Das Land brauche einen neuen Präsidenten, der den Krieg beenden wolle, so Trump. Zelensky hatte Trump zuvor für seinen Diesel-Deal mit Kreml-Chef Putin scharf kritisiert. Russland soll diesen Monat 300.000 Tonnen Diesel auf den Weltmarkt bringen. Trump hofft dadurch auf sinkende Spritpreise vor den Kongresswahlen. Daraus wird so aber nichts, sagt Politikwissenschaftler Thomas Jäger bei NTV.
3: Trump will eine Erwartung verkaufen. Nämlich die Wähler sollen denken, ja, das kommt dann nachher schon. Trump hat's versprochen, wie wir ja auch alle $5.000 bekommen, wenn die Republikaner die Wahl gewinnen. Nein, das wird alles nicht geschehen.
2: Am Montag beginnen in Mecklenburg-Vorpommern SPD, Grüne und Linke mit Koalitionsgesprächen. Nach den Sozialdemokraten und den Linken haben auch die Grünen jetzt dafür gestimmt. Die AfD ist nach der Landtagswahl zwar größte Fraktion im Schweriner Landtag, findet aber keinen Koalitionspartner für eine Regierungsbildung. Die Bauindustrie warnt vor den Enteignungsplänen der Linken in Berlin. Banken halten sich schon jetzt mit Krediten zurück und Investoren springen ab, sagte Bauindustriepräsident Demuth der Neuen Osnabrücker Zeitung. Die Linke, Wahlsieger in Berlin, will große Immobilienkonzerne vergesellschaften. Die Bahn hat die Intercity 1-Wagen jetzt offiziell in den Ruhestand geschickt. Die Wagen sind nach jahrzehntelangem Einsatz mit einer Sternfahrt von Hamburg und München nach Wiesbaden verabschiedet worden. Statt IC1-Wagen fahren mittlerweile ICEs oder Intercity 2-Doppelstockwagen. Ein Punkt und ein Bundesliga-Rekord für den FC Augsburg gegen die Bayern. Beim 2:2 schoss der FCA nach 8 Sekunden das schnellste Tor der Liga-Geschichte. Außerdem spielten Union Berlin-Elversberg 1:0, Mainz-Leverkusen 3:4, Paderborn-Stuttgart 0:2 und Hoffenheim-HSV 2:3.
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4: Mit KI-Support. Viele Wolken gibt es heute Abend, dazu kommt ab und zu Regen runter. An der Küste auch mal kräftiger mit einzelnen Gewittern und ordentlich Wind. In der Nacht lassen die Schauer vielerorts nach, direkt an der Nordsee bleibt es öfter nass, die Tiefstwerte liegen zwischen 10 und 4 Grad. Morgen geht's dann mit Sonne und Wolken weiter, immer wieder Schauer, an der Küste auch kurze Gewitter, maximal bis 18 Grad.

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2: Im Studio Cornelius Dreger. Schönen guten Abend. Lange wurde gerätselt, jetzt steht fest. Ragebait ist das Jugendwort des Jahres. Colin Mock, was heißt das denn nochmal?
3: Also der Begriff steht für Kommentare oder andere Inhalte im Netz, die bewusst provozieren sollen, meist weil das Interaktionen und damit mehr Reichweite schafft. Bei der Online-Abstimmung für das Jugendwort setzte sich Ragebait noch gegen zwei weitere Wörter durch, und zwar Peak, was besser geht's nicht bedeutet, und Crash Out, also wenn jemand die Fassung verliert. Das Jugendwort wird jedes Jahr vom Langenscheid Verlag gesucht. Etwa 1 Million Jugendliche hatten diesmal abgestimmt.
2: Kritik an seinem Dieseldeal mit Russland lässt US-Präsident Trump nicht ohne Reaktion auf sich sitzen. Die Ukraine brauche einen neuen Präsidenten, der den Krieg beenden wolle, sagte Trump im Weißen Haus. Zuvor hatte der Kiewer Regierungschef Selenskyj von einer unwürdigen und schwachen Entscheidung gesprochen, um Ölengpässe in den USA zu lindern. Trump erhofft sich von seinem Deal mit Putin sinkende Dieselpreise noch vor den wichtigen Kongresswahlen im November. Ob das klappt, ist höchst fraglich. Kanzler Merz lehnt den von der irischen Ratspräsidentschaft vorgelegten Kompromiss zum EU-Haushalt für die Jahre 2028 bis 2034 ab. Keine Grundlage für eine Einigung, so seine Aussage. Im Vergleich zum Kommissionsentwurf mit einem Volumen von knapp 2 Billionen Euro sieht der Vorschlag eine Kürzung um rund 8% vor. 10 Tage nach der fehlgeschlagenen Hinrichtung ist die in den USA wegen Mordes verurteilte Krista Pike wieder im Gefängnis. Sie werde dort weiter medizinisch versorgt, heißt es. Die 50-Jährige hatte 2 Todesspritzen überlebt und war eine Woche danach im Krankenhaus aus dem Koma wieder erwacht. Für Restaurants, Imbisse und Co. sollten Lebensmittelkontrollen bundesweit einheitlich sein. Das fordert der Bundesverband der Lebensmittelchemiker. Ohne gemeinsame Vorgaben befürchtet er weniger und schlechtere Kontrollen. Der FC Bayern hat den BVB-Patzer nicht genutzt und dabei das schnellste Bundesligator der Geschichte kassiert. In Augsburg gab es nach 8 Sekunden den Rückstand und am Ende nur ein 2:2. Die weiteren Ergebnisse: Leipzig-Frankfurt 6:0, Union-Berlin-Elversberg 1:0, Mainz-Leverkusen 3:4, Paderborn-Stuttgart 0:2 und Hoffenheim-HSV 2:3.
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4: Mit KI-Support. Viele Wolken gibt's in den nächsten Stunden. An der Küste kommen noch teils kräftige Schauer und kurze Gewitter durch. Sonst lässt der Regen meist nach und ab und zu lockert's mal auf. In der Nacht sinken die Temperaturen auf 10 bis 4 Grad. Morgen bleibt's wechselhaft mit Sonne und Wolken, dazu immer wieder Schauer und an der Küste teils wieder Gewitter. Maximal werden es 18 Grad.

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1: Im Studio Imme Kasten. Schönen guten Abend. Die Ukraine braucht einen neuen Präsidenten. Das findet Donald Trump. Zelensky hatte den US-Präsidenten zuvor scharf für dessen Dieseldeal mit Kreml-Chef Putin kritisiert. Cornelius Dreger dazu.
2: Trump sagt, Zelensky sei mit den ukrainischen Drohnenangriffen auf russische Raffinerien dafür verantwortlich, dass die Dieselpreise in den USA explodiert sind. Nicht etwa der von Trump angezettelte Iran-Krieg, im Zuge dessen die Straße von Hormuz noch immer blockiert ist, über die ja mal ein Fünftel aller Rohöltransporte lief. Trump erhofft sich von seinem Deal mit Putin sinkende Dieselpreise noch vor den wichtigen Kongresswahlen im November. Ob das klappt, ist höchst fraglich.
1: Das Jugendwort des Jahres steht fest. Ragebait ist es geworden. Das hat der Langenscheid Verlag mitgeteilt. Ragebait steht für Inhalte im Netz, die bewusst provozieren und so Reichweite schaffen sollen. Unter den Finalisten waren auch Crash, Out und Peak. Etwa 1 Million Jugendliche hatten in den letzten Monaten für das Jugendwort abgestimmt. Im vergangenen Jahr hatte sich der Ausdruck Das Crazy durchgesetzt. Kanzler Merz lehnt den von der irischen Ratspräsidentschaft vorgelegten Kompromiss zum EU-Haushalt für die Jahre 28 bis 34 ab. Keine Grundlage für eine Einigung, so seine Aussage. Im Vergleich zum Kommissionsentwurf mit einem Volumen von knapp 2 Billionen Euro sieht der Vorschlag eine Kürzung von rund 8% vor. Am Montag starten in Mecklenburg-Vorpommern SPD, Grüne und Linke mit Koalitionsgesprächen. Nach den Sozialdemokraten und der Linken haben auch die Grünen auf einem kleinen Parteitag dafür gestimmt. Die AfD ist nach der Landtagswahl zwar größte Fraktion im Schweriner Landtag, findet aber keinen Koalitionspartner für eine Regierungsbildung. Ein Punkt und ein Bundesliga-Rekord für den FC Augsburg gegen die Bayern. Beim 2:2 schoss der FCA nach 8 Sekunden das schnellste Tor der Liga-Geschichte. Später hat Leipzig Frankfurt im Topspiel mit 6:0 vom Platz gefegt. Außerdem spielten Union Berlin Elversberg 1:0, Mainz Leverkusen 3:4, Paderborn Stuttgart 0:2 und Hoffenheim HSV 2:3.
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3: mit KI-Support. Viele Wolken gibt's in den nächsten Stunden. An der Küste kommen noch teils kräftige Schauer und kurze Gewitter durch. Sonst lässt der Regen meist nach und ab und zu lockert's mal auf. In der Nacht sinken die Temperaturen auf 10 bis 4 Grad. Morgen bleibt's wechselhaft mit Sonne und Wolken, dazu immer wieder Schauer und an der Küste teils wieder Gewitter. Maximal werden es 18 Grad.
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1: Im Studio Imme Kasten. Schönen guten Abend. Kritik an seinem Dieseldeal mit Russland lässt US-Präsident Trump nicht ohne Reaktion auf sich sitzen. Die Ukraine brauche einen neuen Präsidenten, der den Krieg beenden wolle, sagte Trump im Weißen Haus. Zuvor hatte der ukrainische Präsident Zelensky von einer unwürdigen und schwachen Entscheidung gesprochen. Trump erhofft sich von seinem Deal mit Putin sinkende Dieselpreise noch vor den wichtigen Kongresswahlen im November. Ob das klappt, ist höchst fraglich. Lange wurde gerätselt, jetzt steht fest, Ragebait ist das Jugendwort des Jahres. Colin Mock, was genau heißt denn das nochmal?
2: Also der Begriff steht für Kommentare oder andere Inhalte im Netz, die bewusst provozieren sollen, meist weil das Interaktionen und damit mehr Reichweite schafft. Bei der Online-Abstimmung für das Jugendwort setzte sich Ragebait noch gegen zwei weitere Wörter durch, und zwar Peak, was besser geht's nicht bedeutet, und Crash Out, also wenn jemand die Fassung verliert. Das Jugendwort wird jedes Jahr vom Langenscheid Verlag gesucht. Etwa 1 Million Jugendliche hatten diesmal abgestimmt.
1: Nach einer Attacke der Houthi-Milizen aus dem Jemen auf den internationalen Flughafen von Saudi-Arabien rät die Bundesregierung vor Reisen dorthin dringend ab. Es müsse mit weiteren Angriffen gerechnet werden. Bei der Raketenattacke waren am Nachmittag mehrere Menschen verletzt worden. Am Montag starten in Mecklenburg-Vorpommern SPD, Grüne und Linke mit Koalitionsgesprächen. Nach den Sozialdemokraten und der Linken haben auch die Grünen auf einem kleinen Parteitag dafür gestimmt. Die AfD ist nach der Landtagswahl zwar größte Fraktion im Schweriner Landtag, findet aber keinen Koalitionspartner für eine Regierungsbildung. Der FC Bayern hat den BVB-Patzer nicht genutzt und dabei das schnellste Bundesliga-Tor der Geschichte kassiert. In Augsburg gab es nach 8 Sekunden den Rückstand und am Ende nur ein 2:2. Die weiweren Ergebnisse: Leipzig-Frankfurt 6:0, Union Berlin-Elversberg 1:0, Mainz-Leverkusen 3:4, Paderborn-Stuttgart 0:2 und Hoffenheim-HSV 2:3.
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3: Mit KI-Support. Viele Wolken gibt's in den nächsten Stunden. An der Küste kommen noch teils kräftige Schauer und kurze Gewitter durch. Sonst lässt der Regen meist nach und ab und zu lockert's mal auf. In der Nacht sinken die Temperaturen auf 10 bis 4 Grad. Morgen bleibt's wechselhaft mit Sonne und Wolken, dazu immer wieder Schauer und an der Küste teils wieder Gewitter. Maximal werden es 18 Grad.
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1: Im Studio Imme Kasten. Schönen guten Abend. Kritik an seinem Dieseldeal mit Russland lässt US-Präsident Trump nicht ohne Reaktion auf sich sitzen. Die Ukraine brauche einen neuen Präsidenten, der den Krieg beenden wolle, sagte Trump im Weißen Haus. Zuvor hatte der ukrainische Präsident Zelensky von einer unwürdigen und schwachen Entscheidung gesprochen. Trump erhofft sich von seinem Deal mit Putin sinkende Dieselpreise noch vor den wichtigen Kongresswahlen im November. Ob das klappt, ist höchst fraglich. Kanzler Merz lehnt den von der irischen Ratspräsidentschaft vorgelegten Kompromiss zum EU-Haushalt für die Jahre 28 bis 34 ab. Das Ganze sei keine Grundlage für eine Einigung, so die Aussage. Mehr dazu von Holger Dilk.
2: Im Vergleich zum Entwurf der Kommission mit einem Volumen von knapp 2 Billionen Euro sieht der irische Vorschlag eine Kürzung von 140 Milliarden vor. Das wären rund 8% weniger. Berlin wie auch die schwedische Regierung gehen die Einsparungen nicht weit genug. Sie verlangen mehrere hundert Milliarden Euro weniger. Der EU-Gipfel kommende Woche soll eine erste Weichenstellung geben. Wie die 27 Länder sich einigen wollen, angepeilt ist ein Kompromiss bis Weihnachten.
1: Ragebait ist das Jugendwort des Jahres. Der Begriff steht für Kommentare oder andere Inhalte im Netz, die bewusst provozieren sollen, meist weil das Interaktionen und damit mehr Reichweite schafft. In dem Wettbewerb hat sich Ragebait gegen Peak und Crashout durchgesetzt. Am Montag starten in Mecklenburg-Vorpommern SPD, Grüne und Linke mit Koalitionsgesprächen. Nach den Sozialdemokraten und der Linken haben auch die Grünen auf einem kleinen Parteitag dafür gestimmt. Die AfD ist nach der Landtagswahl zwar größte Fraktion im Schweriner Landtag, findet aber keinen Koalitionspartner für eine Regierungsbildung. Ein Punkt und ein Bundesliga-Rekord für den FC Augsburg gegen die Bayern. Beim 2:2 schoss der FCA nach 8 Sekunden das schnellste Tor der Liga-Geschichte. Später hat Leipzig Frankfurt im Topspiel mit 6:0 vom Platz gefegt. Außerdem spielten Union Berlin Elversberg 1:0, Mainz Leverkusen 3:4, Paderborn Stuttgart 0:2 und Hoffenheim HSV 2:3.
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3: Mit KI-Support. Viele Wolken gibt's in den nächsten Stunden. An der Küste kommen noch teils kräftige Schauer und kurze Gewitter durch. Sonst lässt der Regen meist nach und ab und zu lockert's mal auf. In der Nacht sinken die Temperaturen auf 10 bis 4 Grad. Morgen bleibt's wechselhaft mit Sonne und Wolken, dazu immer wieder Schauer und an der Küste teils wieder Gewitter. Maximal werden es 18 Grad.
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1: Im Studio Imme Kasten. Die Ukraine braucht einen neuen Präsidenten. Das findet Donald Trump. Zelensky hatte den US-Präsidenten zuvor scharf für dessen Dieseldeal mit Kreml-Chef Putin kritisiert. Cornelius Dreger dazu.
2: Trump sagt, Zelensky sei mit den ukrainischen Drohnenangriffen auf russische Raffinerien dafür verantwortlich, dass die Dieselpreise in den USA explodiert sind. Nicht etwa der von Trump angezettelte Iran-Krieg, im Zuge dessen die Straße von Hormuz noch immer blockiert ist, über die ja mal ein Fünftel aller Rohöltransporte lief. Trump erhofft sich von seinem Deal mit Putin sinkende Dieselpreise noch vor den wichtigen Kongresswahlen im November. Ob das klappt, ist höchst fraglich.
1: Das Jugendwort des Jahres steht fest. Ragebait ist es geworden. Das hat der Langenscheid Verlag mitgeteilt. Ragebait steht für Inhalte im Netz, die bewusst provozieren und so Reichweite schaffen sollen. Unter den Finalisten waren auch Crash, Out und Peak. Etwa 1 Million Jugendliche hatten in den letzten Monaten für das Jugendwort abgestimmt. Im vergangenen Jahr hatte sich der Ausdruck Das Crazy durchgesetzt. Am Montag starten in Mecklenburg-Vorpommern SPD, Grüne und Linke mit Koalitionsgesprächen. Nach den Sozialdemokraten und der Linken haben auch die Grünen auf einem kleinen Parteitag dafür gestimmt. Die AfD ist nach der Landtagswahl zwar größte Fraktion im Schweriner Landtag, findet aber keinen Koalitionspartner für eine Regierungsbildung. Die Bahn hat die Intercity 1-Wagen jetzt offiziell in den Ruhestand geschickt. Die Wagen sind nach jahrzehntelangem Einsatz mit einer Sternfahrt von Hamburg und München nach Wiesbaden verabschiedet worden. Statt IC1-Wagen fahren mittlerweile ICEs oder Intercity 2-Doppelstockwagen. Der FC Bayern hat den BVB-Patzer nicht genutzt und dabei das schnellste Bundesliga-Tor der Geschichte kassiert. In Augsburg gab es nach 8 Sekunden den Rückstand und am Ende nur ein 2:2. Die weiteren Ergebnisse: Leipzig-Frankfurt 6:0, Union Berlin-Elversberg 1:0, Mainz-Leverkusen 3:4, Paderborn-Stuttgart 0:2 und Hoffenheim-HSV 2:3.
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3: Mit KI-Support. Viele Wolken gibt es heute erstmal und immer wieder kommen Schauer runter, an der Küste auch mal mit einem kurzen Gewitter und dazu zeitweise Sturmböen. Später wird es zwischendurch freundlicher und die Sonne kommt auch mal raus. Die Höchstwerte liegen bei 12 bis 18 Grad. Morgen geht's mit mehr trockenen Phasen weiter, nur vereinzelt noch ein Schauer bei maximal 19 Grad.
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